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1: Im Studio Colin Mock. Neuer Rekord für das Münchner Oktoberfest. 7,4 Millionen Menschen sind in den letzten gut 2 Wochen auf die Wiesen geströmt. Mehr als je zuvor, heißt es von der Stadt. Dieses Jahr hatte München besonders viel Glück mit dem Wetter. Auf unsere Hilfe könnt ihr weiter zählen. Das hat Kanzler Merz den Ukrainern bei einem Überraschungsbesuch in Kiew versprochen. Begleitet wurde sein Besuch von Luftalarm. Russland hat kurz nach Merz' Ankunft eine wichtige Brücke in der Stadt angegriffen. Der Kanzler wirft dem Kreml Terror vor. Wir brauchen einen anderen Umgang mit Wasser. Das sagt Bundesumweltminister Schneider mit Blick auf die niedrigen Pegelstände etwa am Rhein. Er fordert im Kölner Stadtanzeiger die Länder auf, massiv in die Wasserinfrastruktur zu investieren. Es gehe darum, Wasser so gut wie möglich in der Landschaft zu halten. Unentschieden zum Ende der XXL-Länderspielpause für die deutsche Fußballnationalmannschaft. Im Nations League-Gruppenspiel Nummer 4 gab es gegen Griechenland ein 0:0. Mitte November sind dann die letzten beiden Partien der Gruppenphase dran. Nochmal gegen Serbien und die Niederlande.
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1: Im Studio Colin Mock. 7,4 Millionen Besucher. Das Münchner Oktoberfest vermeldet am letzten Wochenende einen Rekord. Das Wetter hat dieses Jahr besonders gut mitgespielt. Auch beim Bier melden die Wiesenwirte ein Plus, ganz besonders bei der alkoholfreien Variante. Kanzler Merz ist unangekündigt nach Kiew gereist. Er sicherte der Ukraine weiter Deutschlands volle Unterstützung.

Sitzung zu und über 1 Milliarde Euro. Während des Kanzlerbesuchs gingen in Kiew die Sirenen los, eine Brücke in der Stadt wurde von einer russischen Drohne getroffen. Den Sozialstaat stärken, statt genau da zu sparen. Das fordert ein großes Bündnis aus Gewerkschaften und Wohlfahrtsverbänden von der Bundesregierung.

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1: Im Studio Colin Mock. Neuer Rekord für das Münchner Oktoberfest. 7,4 Millionen Menschen sind in den letzten gut zwei Wochen auf die Wiesen geströmt. Mehr als je zuvor, heißt es von der Stadt. Dieses Jahr hatte München besonders viel Glück mit dem Wetter. Kanzler Merz ist unangekündigt nach Kiew gereist. Er sicherte der Ukraine weiter Deutschlands volle Unterstützung zu und über 1 Milliarde Euro. Während des Kanzlerbesuchs gingen in Kiew die Sirenen los. Eine Brücke in der Stadt

wurde von einer russischen Drohne getroffen. Wir brauchen einen anderen Umgang mit Wasser. Das sagt Bundesumweltminister Schneider mit Blick auf die niedrigen Pegelstände etwa im Rhein. Er fordert im Kölner Stadtanzeiger die Länder auf, massiv in die Wasserinfrastruktur zu investieren. Es gehe darum, Wasser so gut wie möglich in der Landschaft zu

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1: Im Studio Colin Mock. 7,4 Millionen Besucher. Das Münchner Oktoberfest vermeldet am letzten Wochenende einen Rekord. Das Wetter hat dieses Jahr besonders gut mitgespielt. Auch beim Bier melden die Wiesenwirte ein Plus, ganz besonders bei der alkoholfreien Variante. Auf unsere Hilfe könnt ihr weiter zählen. Das hat Kanzler Merz den Ukrainern bei einem Überraschungsbesuch in Kiew versprochen. Begleitet wurde sein Besuch von Luftalarm. Russland hat kurz nach Merz' Ankunft eine wichtige Brücke in der Stadt angegriffen. Der Kanzler wirft dem Kreml Terror vor. Den Sozialstaat stärken, statt genau da zu sparen. Das fordert ein großes Bündnis aus Gewerkschaften und Wohlfahrtsverbänden von der Bundesregierung. DGB, Caritas und Co. stellen sich gegen die geplanten Änderungen bei der Pflege. Sie sehen die sozialen Sicherungssysteme als Kitt für eine demokratische Gesellschaft. Wieder kein Sieg gegen Griechenland für die deutsche Fußballnationalmannschaft. Im Rückspiel in der Nations League Gruppenphase gab es ein 0:0. Damit ist die XXL-Länderspielpause jetzt vorbei. Für die DFB-Auswahl geht's Mitte November wieder los.
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1: Im Studio Gisa Weber. Kanzler Merz hat der Ukraine weiter Deutschlands volle Unterstützung zugesichert und über 1 Milliarde Euro. Bei seinem überraschenden Besuch in Kiew machten die russischen Angriffe auf die Stadt unterdessen keine Pause. Eine Brücke wurde von einer russischen Drohne getroffen. Im Bundestag stellen sich heute die Chefs der 3 deutschen Geheimdienste den Fragen der Abgeordneten. Einmal im Jahr passiert das öffentlich und nicht geheim. Themen dürften unter anderem russische Destabilisierungsversuche, die Folgen des Nahostkonflikts und Rechtsextremismus sein. 7,4 Millionen Besucher, das ist der neue Rekord für das Münchner Oktoberfest. Das größte Volksfest der Welt ist am Abend nach gut 2 Wochen zu Ende gegangen. Das Wetter hat dieses Jahr besonders gut mitgespielt. Auch beim Bier melden die Wiesenwirte ein Plus, ganz besonders bei der alkoholfreien Variante. Unentschieden zum Ende der XXL-Länderspielpause für die deutsche Fußballnationalmannschaft. Im Nations League-Gruppenspiel Nummer 4 gab es gegen Griechenland ein 0:0. Mitte November sind dann die letzten beiden Partien der Gruppenphase. Noch einmal gegen Serbien und die Niederlande.
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2: Wir haben es kurz nach 6, habt einen richtig schönen guten Morgen. Tim Reimann ist hier im Radio drin. Der eine, ja, weiß ich nicht, der malt ein Bild. Wieder ein anderer, der zeichnet eine Skizze für ein Wohngebäude und nebendran baut einer einfach einen Serverschrank. Vielleicht ein bisschen übertrieben, ich weiß, aber so in etwa stelle ich mir Coworking vor. Was das für Vorteile hat und warum Menschen gerne coworken, das lassen wir uns prüfbar erklären. Hier in den nächsten 10 Minuten. Kommt gut raus.
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1: ITler, Designer, Büroangestellte, alle Menschen, die hauptsächlich mit ihrem Hirn arbeiten, sage ich jetzt einfach mal, können es nutzen. Ich rede von Coworking, Leute. Das sind mietbare Arbeitsräume oder auch vielleicht einfach mal so ein Café, wo so verschiedenste Personengruppen nebeneinander herarbeiten. Und wir haben euch da draußen in der Bundesrepublik mal gefragt, ob ihr das auch schon mal genutzt habt.
2: Ein Freund von mir, der ist halt selbstständiger Informatiker sozusagen und der nutzt das ganz viel und für den ist das total cool, dass er trotzdem Bürokollegen hat, obwohl er ja sozusagen selbstständig ist.
3: Noch nie genutzt, sagt mir was, ja, aber ich bin Handwerker, ich bin immer beim Kunden unterwegs.
4: Ich finde es toll, dass es so eine Möglichkeit gibt. Ich glaube, das nutzen viele Leute. Dann sitzen die auch nicht ganz allein zu Hause.
5: Die Leute, die ich kenne, die finden, dass es ganz entspannt ist, auch woanders mal zu arbeiten.
1: Je nach Job scheint das für viele echt eine spannende Option also zu sein. Meine Kollegin Lisa Kreinbaum, die hat sich das Ganze für uns mal ein bisschen genauer angeschaut. Lisa,

0: Warum wird es denn für die Leute ja immer interessanter?
1: Weil es theoretisch jeder nutzen kann, der mit einem Laptop arbeitet. Also das kann was sein für Projektteams, die einen Raum zum Austausch brauchen, aber auch Einzelpersonen, die einfach mal raus aus dem Homeoffice wollen. Oder auch als Zwischenlösung, wenn das eigentliche Büro zum Beispiel gerade umgebaut wird.
0: Okay, also viele Gründe und vor allem eine Zielgruppe. Was würdest du sagen, ist allen gemeinsam wichtig?
1: Darüber habe ich mit Helena Will vom Coworking-Anbieter Beehive gesprochen. Und sie sagt, die meisten wollen einfach direkt loslegen.
2: Ich will jetzt nicht irgendwie viel Zeit am Anfang verbringen, erst eine Einweisung bekommen etc., sondern ich habe kurzfristig einen Termin, ich suche kurzfristig eine Lösung, wo ich mich hinsetzen kann, ein, zwei Stunden intensiv zu arbeiten und das muss schnell gehen.
1: Am besten selbst online einchecken, schnelles Internet, also einfach so unkompliziert wie möglich.
0: Und die Räume an sich, was sollten die können?
1: Wichtig ist auf jeden Fall Vielfalt, also große Meetingräume, aber auch kleinere Rückzugsorte und, was viele auch schätzen, eine schöne Gestaltung. Beehive macht das zum Beispiel mit Farben.
2: Petrol, Türkis, Lila, Rot, Orange, Gelb, also schon sehr knallige Farben, sodass halt auch solche visuellen Themen unterstützen sollen, auch mal die kreative Komfortzone aus dem Kopf zu verlassen und sich mal auch von der Umgebung inspirieren zu lassen.
1: In einem Raum steht zum Beispiel ein großes petrolfarbenes Sofa, also das sorgt irgendwie direkt für so eine wohnliche Atmosphäre und genau sowas fördert auch den Austausch. Einer der größten Vorteile von Coworking findet Helena.
2: Bei Coworking Spaces hast du eben nicht nur Leute aus deiner Bubble oder deiner Branche, und man hat da nicht so die Betriebsblindheit, zum Beispiel bei einer Thematik.
1: Da trifft dann zum Beispiel ein Designer auf einen ITler und das kann ja für beide Seiten ein super Input sein.
0: Unterschiedliche Menschen mit ganz verschiedenen Skills treffen aufeinander in sogenannten Coworking Spaces. Lisa, ich danke dir.

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1: Viele Wolken gibt es erstmal, ab und zu auch Nebel und Richtung Alpen kann es am Morgen noch regnen, vereinzelt sogar mit Gewitter. Im Laufe des Tages lässt das nach, sonst bleibt es meist trocken, teils auch mit weniger Wolken. Die Höchstwerte liegen bei 17 bis 23 Grad. Morgen weiter oft trocken, nur im Norden kommen später ein paar Regenfälle dazu und maximal 24 Grad.
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2: Es ist 6:30 durch. Hallo zusammen. Tim Reimann kommt aus dem Radioendgerät raus. Wenn ein Löwe seine Pfoten um euren Kopf legt, naja, dann bedeutet das in den allerwenigsten Szenarien etwas Gutes. Außer bei Valentin Grüner aus Baden-Württemberg. Er ist wohl befreundet mit einer Löwin und schmust auch mit ihr. Also wirkt jetzt so, als würde ich mir das gerade ausdenken, richtig? Ich werde euch beweisen, dass das Ganze Realität ist. Und wie Valentins Realität aussieht, das hören wir hier in den nächsten zwei Songs.

0: 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Löwen sind halt einfach auch nur große, große Katzen. Der Beweis folgt. Valentin Grüne aus Bavue bei euch. Der lebt seit 14 Jahren quasi mit einer wilden Löwin zusammen. Vor 14 Jahren hat er sie, habe ich gerade gelesen, als Baby gefunden und eben aufgepäppelt. Und mittlerweile ist Silga, so heißt die Löwin, aufgewachsen. Und Valentin und Silga gehen zusammen in der Kalahari spazieren. Wenn sie ihn sieht, habe ich eben gelesen, begrüßt sie ihn, stürmisch, schmust, legt seinen Kopf, legt ihren Kopf an seinen Kopf, legt die Pfoten um den Hals, ganz, ganz süß. Aber ich sage ehrlich, Valentin, hoffentlich bleibt das so ungefährlich, wie es klingt. Grüße nach Bavue, zu dir.
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1: Im Studio Gisa Weber. Kanzler Merz fordert seine Regierung zur Geschlossenheit auf und dazu, bis zum Jahresende notwendige Entscheidungen zu treffen. Gemeint sind vor allem die Reformen der Sozialsysteme und bei der Rente. Er sagt im Ersten, ganz Europa hänge von der Stabilität in Deutschland ab. Die Ukraine, Russland und die USA wollen sich noch diesen Monat wieder an einen Tisch setzen. Das hat der ukrainische Präsident Selenskyj in Kiew angekündigt. Die Ukraine sei offen für ein Treffen in den Vereinigten Arabischen Emiraten. Russland hat seine Teilnahme noch nicht bestätigt. Die Kategorie Medizin gibt heute den Auftakt zur diesjährigen Nobelpreiswoche. Am Vormittag verkündet das Nobelkomitee die Preisträgerin oder den Preisträger. Bis Freitag stehen dann noch Physik, Chemie, Literatur und der Friedensnobelpreis an. In einer Woche dann noch der für Wirtschaft. Unentschieden zum Ende der XXL-Länderspielphase für die deutsche Fußballnationalmannschaft. Im Nations League-Gruppenspiel Nummer 4 gab es gegen Griechenland ein 0:0. Mitte November sind dann die letzten beiden Partien der Gruppenphase. Noch einmal gegen Serbien und die Niederlande.
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2: Es ist 2:07. Hallo zusammen. So geht und öffnet eure Wohnzimmertüren. Wir von Drillux Radio lieben zu gucken, wie ihr da draußen wohnt. Von Radiomoderator über Straßenbauer bis hin zur Opernsängerin ist da wirklich alles dabei. Und wie Letzteres, also eine Opernsängerin wohnt, das erzählt sie uns selbst in den nächsten drei Songs in einer ganz, ganz frischen Folge. Wie wohnt eigentlich? Tim Reimann hier, hi.
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0: 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Wie wohnt eigentlich ein Opernstar und Gewinnerin des Daphne Awards?
1: Hallo, ich bin Serena Sainz und ja, eine Opernsängerin wohnt im Koffer. Monat hier, Monat da. Deswegen ist sehr wichtig, dass ich packe die richtigen Sachen, sodass ich mich zu Hause fühle in jedes Airbnb, das ich gehe. Weil es ist immer ein neues Zuhause, da muss ich es einrichten, dass es ein bisschen nach meinem spanischen Zuhause riecht. Es ist ganz wichtig, auch im Koffer die kleinen Gadgets zu packen, wie meine Ninja Smoothie Maker, Frühstücksroutine. Ich kaufe immer so Duftsachen, das gibt immer so das Gefühl von zu Hause. Und Kopfkissen für Schlafen, das ist ganz wichtig. Och, ein guter Schlaf. Ich muss sagen, ich habe vielleicht 10 verschiedene Kopfkissen in meinem Leben schon gekauft. Übrigens, ich hatte eine sehr schöne, besondere Wohnung in Wien damals. Das war so eine Attic Loft.

0: ganz große Fenster, auch im Dach. Die Wohnung war ziemlich klein, aber dann, es hat einen Jacuzzi, eine Sauna, ein Dampfbad und eine riesig große Dachterrasse mit Pool sogar. Das, ich habe natürlich damit nicht gerechnet. Aber das war so toll, das musste ich machen.
1: Und wie wohnst eigentlich du? Jetzt E-Mail an radio@brillux.de.

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1: Viele Wolken gibt es heute Morgen, dazu ab und zu Nebel und Richtung Südosten kann auch mal Regen dabei sein. Vereinzelt sogar ein Gewitter. Im Laufe des Tages wird es nach und nach freundlicher, nur im Norden bleiben mehr Wolken hängen und meistens bleibt es trocken. Die Höchstwerte liegen bei 17 bis 23 Grad. Morgen im Norden weiter viele Wolken und etwas Regen, sonst oft trocken bei maximal 24 Grad.
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2: Hallo,
3: 7:30 durch, schicken Montag zusammen. Tim Reimann hier für euch. Wenn ihr da draußen sonst keinen Trend mitmacht, weil ihr euch denkt, gar keinen Bock auf Trends, gehe ich übrigens mit, sehe ich auch ähnlich. Einen machen wir aber alle mit Sicherheit mit, ohne dass wir es wussten. Den sogenannten Athleisure-Trend. Also gemütliche Klamotten, Sportklamotten und das Ganze auch außerhalb vom Sport anziehen. Das machen wir irgendwie alle, bin ich mir relativ sicher. Warum Hamburger Label diesen Trend geprägt hat, das gucken wir uns an hier in den nächsten 7 Minuten.

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1: Es ist gemütlich, es ist cozy und es ist vor allen Dingen warm. Und wenn wir wollten, Konjunktiv, wenn wir wollten, könnten wir auch direkt von der Couch aus Sport machen. Denn wir sind ja schon in der passenden Klamotte. Sportklamotten sind ja oft gemütlich, weshalb wir die Jogger auch beim Chillen tragen und nicht beim Joggen. Athleisure Trend nennt man das wohl, habe ich gerade schon gesagt. Amina Jamal Asiban, du hast auf diesen neuen Trend mal einen Blick geworfen.
2: Sportlich, bequem und trotzdem irgendwie elegant. Genau so soll Mode heute ja aussehen. Deshalb setzen immer mehr Labels auf Athleisure, also die Mischung aus Sport- und Freizeitmode.

0: Mode. Auf den Laufstegen sehen wir bei Lacoste Blazer mit lockeren Sporthosen oder bei Agnes B. ein sportliches Crop-Top mit fließendem Rock. Aber auch kleinere Labels wie Connecto aus Hamburg setzen auf Athleisure und zwar mit bunten Jumpsuits. Dahinter steckt weniger eine Business-Idee als eine persönliche Notwendigkeit, erzählt mir Angie.
1: Meine Teampartnerin Carola hat eine Yoga-Ausbildung gehabt und war dann irgendwann Frau im reifen Alter, so weit, dass sie genervt war davon, dass sie in den Asanas ständig an sich rumzippelte und gar nicht mehr im Moment im Dasein ihr Yoga ausüben konnte.
0: Also sucht Carola nach einem Jumpsuit, findet aber keinen, der zu ihr passt und schneidert sich kurzerhand selbst einen, der im Gegensatz zu vielen anderen locker sitzt. Als Angie dazukommt, bringt sie bunte Muster mit rein. Leoprints in grün oder pink oder auch die knalligen Comic-Styles. Die werden aber nicht nur beim Yoga getragen, sondern auch im Alltag.
1: Du kannst den Blazer anziehen und wenn ich abends hier friert, sich mir quasi den Pulli drüber und gut ist und man sieht immer angezogen aus.
0: Beispiele wie diese zeigen, wie sich Athleisure verändert hat. Früher ging es bei Sportmode vor allem um Leistung und Fitness, heute eher um Komfort, Flexibilität und ein bestimmtes Lebensgefühl. Kleidung soll möglichst viele Situationen gleichzeitig abdecken. Yoga, Café, Reisen oder Homeoffice. Und dabei trotzdem irgendwie stylisch aussehen.
2: Der Athleisure-Trend zeigt also, wie sehr sich unser Alltag verändert hat und dass Mode inzwischen vor allem eins können soll, möglichst viele Lebenslagen gleichzeitig mitmachen. Amina, ich danke dir. Habt einen schönen Montagmorgen zusammen.

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1: Im Studio Gisa Weber. Auf unsere Hilfe könnt ihr weiter zählen. Das hat Kanzler Merz den Ukrainern bei einem Überraschungsbesuch in Kiew versprochen. Begleitet wurde sein Besuch von Luftalarmen. Russland hat kurz nach Merz' Ankunft eine wichtige Brücke in der Stadt angegriffen. Der Kanzler wirft dem Kreml Terror vor. Im Bundestag stellen sich heute die Chefs der drei deutschen Geheimdienste den Fragen der Abgeordneten. Einmal im Jahr passiert das öffentlich und nicht geheim. Themen dürften unter anderem russische Destabilisierungsversuche, die Folgen des Nahostkonflikts und Rechtsextremismus sein. Die Linke zieht gegen Wirtschaftsministerin Reiche vor das Bundesverfassungsgericht. Wie das Redaktionsnetzwerk Deutschland berichtet, geht es dabei um Äußerungen Reiches auf dem offiziellen Instagram-Kanal des Ministeriums. Sie hatte dort gepostet, Antisemitismus und Enteignung gefährden Deutschland und die Wirtschaft. Wieder kein Sieg gegen Griechenland für die deutsche Fußballnationalmannschaft. Im Rückspiel in der Nations League Gruppenphase gab es ein 0:0. Damit ist die XXL-Länderspielphase jetzt vorbei. Für die DFB-Auswahl geht's Mitte November wieder los.
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2: Zwei nach acht, guten Tag zusammen, schicken Start rein in diese neue Woche. Sag mal, was ist eigentlich das Krasseste, was ihr jemals mit euren eigenen Händen erschaffen habt? Also ich glaube, bei mir, ich habe, wie auch immer, mit drei linken Händen und vier linken Daumen schon mal eine Holzterrasse selbst gebaut bei mir im Garten. Hält jetzt schon genau ein halbes Jahr, naja, auf viele mehr. Kollege Daniel Peters, der hat sich im Tischlerhandwerk versucht. Und ob er bald umschult vom Radiomoderator zum Tischler, die Antwort bekommen wir gleich hier. Spoiler, nein.
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1: Da ja, Mai. Mal fix zwei Bretter zusammenschrauben, ein Loch sägen, dann mit ein bisschen Schleifpapier drüber. Ja, das klingt doch theoretisch ganz einfach, oder? Aber so ein Vogelhaus selbst zu zimmern, Halleluja! Da gehört einiges an Skill dazu. Durfte auch Kollege Daniel Peters mal spüren. Der schlüpft momentan in verschiedene Handwerksberufe für uns rein. Und heute Morgen ist er in das Handwerk des Tischlers geschlüpft. Mit Tischlermeister Frank Paschke.
2: Auf den ersten Blick wirkt es ja wirklich simpel. Die Bauteile des Vogelhäuschens sind schon vorgeschnitten und ich muss sie nur noch zusammensetzen. Wobei, es ist ja auch nicht so, dass mich Tischlermeister Frank Paschke nicht vorgewarnt hätte.
3: Tischlerhandwerk ist eigentlich grundsätzlich, hat das mit Präzision zu tun. Es ist eigentlich egal, was wir machen, hat immer mit Präzision und Überlegen zu tun. Es gibt da eigentlich keine Sachen, wo man jetzt sagen kann, das kann ich jetzt mal eben so machen.
2: Dazu gehört auch, dass wir die Bretter nicht einfach nehmen, wie sie sind, sondern erstmal die Kanten schleifen, damit sich die Vögel später nicht daran verletzen können. Frank zeigt

0: mir, wie ich Schleifpapier und Schleifklotz richtig halte, damit ich keine Splitter abreiße. Ich ziehe das Papier über die erste Kante.
1: Und wenn so dieses Holz, diese feinen Holzspäne aufgewirbelt werden, das riecht richtig gut, ne?
2: Ja.
1: Das ist so ein richtig schöner Naturduft.
0: Erste Schraube. Akkuschrauber gerade halten, langsam mit beiden Händen führen. Klingt easy, ist es nicht. Kaum lasse ich das Teil ein bisschen schneller drehen, ist es schon passiert.
3: Oh, jetzt war ein bisschen wüst, genau.
1: Hier habe ich jetzt ein bisschen zu viel Gas gegeben beim Reinschrauben, jetzt ist es ein bisschen gesplittert.
3: Genau.
1: Kann man noch retten?
3: Kann man noch retten, ja.
0: Na, zum Glück. Frank flickt den Schaden mit etwas Leim. Und mir kommt sofort der ein oder andere Schrankaufbau zu Hause in den Sinn. Am Ende sitzt da doch immer mindestens eine Schraube schief oder irgendwas splittert, wie hier bei meinem Vogelhäuschen. Frank erklärt mir, was ich immer falsch gemacht habe.
3: Es ist im Endeffekt immer ein Problem, wenn ich jetzt den Schrank auf dem Boden liegend habe und will den dann zusammenbauen. Der müsste eigentlich erhöht auf irgendwelchen Unterböcken sein, wo man den dann halt vernünftig zusammenbauen kann. Auf dem Boden liegend einen Schrank zusammenzubauen, ist eigentlich schlecht.
0: Lag also nicht an mir, sondern einfach am Arbeitsplatz. Unter Franks Anleitung merke ich schnell, wie viel es ausmacht, wenn die Bauteile gut fixiert sind. Nach einer Viertelstunde halte ich tatsächlich mein Vogelhäuschen in der Hand. Geschliffen, geschraubt und, okay, ein kleines bisschen geleimt.
1: Ich muss zugeben, ich habe vorher so ein bisschen gedacht, okay, ein paar Schrauben reinmachen, das macht man mal eben so. Aber wenn das wirklich so sauber und so sein muss, ist was anderes.
3: Wie gesagt, also es hat immer alles, was wir machen, mit Präzision zu tun.
0: Und ja, das hat Frank mir am Anfang schon gesagt, ich habe es tatsächlich unterschätzt.
4: Einen Akkuschrauber können wir kaufen. Präzision aber eher nicht. Daniel, danke für diesen Einblick und viel Glück fürs nächste Vogelhäuschen.

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1: Viele Wolken gibt es heute Morgen, dazu ab und zu Nebel und Richtung Südosten kann auch mal Regen dabei sein. Vereinzelt sogar ein Gewitter. Im Laufe des Tages wird es nach und nach freundlicher, nur im Norden bleiben mehr Wolken hängen und meistens bleibt es trocken. Die Höchstwerte liegen bei 17 bis 23 Grad. Morgen im Norden weiter viele Wolken und etwas Regen, sonst oft trocken bei maximal 24 Grad.
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2: Die feinen Herrschaften des Perlweins. Das geht raus an euch. Euer Perlwein könnte bald alkoholischer sein, als ihr es bislang gewohnt seid. Das liegt wohl an extrem gut gereiften Trauben. Wieso? Weshalb? Warum? Gucken wir uns an in den nächsten 7 Minuten. Schönen Montagmorgen.

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1: Freunde des gepflegten Perlweins, das ist für euch, ich hab's eben schon gesagt. Champagner, der hat wohl normalerweise nur 13% Alkohol. Soweit, so verstanden. Bin ich unbedingt Freund von Champagner, deshalb kann ich nicht viele persönliche Erfahrungswerte beisteuern, aber ich habe jetzt heute Morgen gelesen, der 2026er Jahrgang könnte wohl mehr Alkohol in sich haben. 13% ist da ursprünglicherweise mal die Obergrenze gewesen. Mehr darf nicht, sonst ist es kein Champagner. Aber die Trauben aus diesem Jahrgang, die sind wohl so krass und schnell gereift, dass der Alkoholgehalt, also eben diese 13%, übersteigen könnte und dürfte. Wurde jetzt auch offiziell vom obersten Champagnergericht festgelegt. Ja, auch ein bisschen mehr ist okay. Wisst ihr jetzt also schon mal, wenn der Champagner dann nach 15 Monaten Reife bei euch zu Hause im Regal steht und ihr ihn verköstigt, dann könnt ihr sagen, Schatz, Prelux Radio hatte vor 2 Jahren mir schon gesagt, dass dieser Jahrgang ein bisschen mehr Alkohol hat.
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1: Im Studio Gisa Weber. Kanzler Merz fordert seine Regierung zur Geschlossenheit auf und dazu, bis zum Jahresende notwendige Entscheidungen zu treffen. Gemeint sind vor allem die Reformen der Sozialsysteme und bei der Rente. Er sagte im Ersten, ganz Europa hänge von der Stabilität in Deutschland ab. Die Nobelpreiswoche startet heute mit der Kategorie Medizin. Das Nobelkomitee verkündet am Vormittag, an wen die Auszeichnung dieses Jahr geht. Morgen geht's dann weiter mit Physik, Mittwoch Chemie, Literatur am Donnerstag und dem Friedensnobelpreis zum Abschluss am Freitag. Neuer Rekord für das Münchner Oktoberfest. 7,4 Millionen Menschen sind in den letzten gut zwei Wochen auf die Wiesen geströmt. Mehr als je zuvor, heißt es von der Stadt. Dieses Jahr hatte München besonders viel Glück mit dem Wetter. Unentschieden zum Ende der XXL-Länderspielphase für die deutsche Fußballnationalmannschaft. Im Nations League-Gruppenspiel Nummer 4 gab es gegen Griechenland ein 0:0. Mitte November sind dann die letzten beiden Partien der Gruppenphase. Noch einmal gegen Serbien und die Niederlande.
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2: Mit Tim Reimann um 8:40. Kurzer Disclaimer, das ist keine Anlagenberatung. Aber ich habe einen Investitionstipp für euch. Habe ich nicht. Wenn in Indien geheiratet wird, steigen überall auf der Welt die Goldpreise, weil da so viel Gold getragen wird. Diese steile These, die überprüfen wir auf diesen Montagmorgen in 3 Songs. Hochwissenschaftlich natürlich.
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0: Ah ja, glitzern und funkeln muss es in Indien. Leute, ich war ja wirklich in meinem kleinen kurzen Leben schon auf der ein oder anderen Hochzeit hier bei uns in Deutschland. Und ich sage euch ehrlich, ich liebe ja diesen Vibe, ne? Verbundenheit, Eleganz. Aber die meisten Hochzeiten, die waren eher trotzdem so ein bisschen, ja, so zurückhaltend schick halt, auf den ich war, ne? In Indien, da wirst du... Da wirst du reizüberflutet, Leute. In Indien wird wohl an jedes Körperteil, was gefunden wird, Gold gehangen. So viel, dass weltweit angeblich die Goldpreise steigen. Hatte ich ja eben schon gesagt. Ich betreibe keine Anlagenberatung, aber dieses Argument, das muss mal gegengecheckt werden, Daniel Peters.
1: Zumindest auf den ersten Blick scheint das tatsächlich so. Wenn wir auf die vergangenen Jahre schauen, fällt tatsächlich auf, im Herbst ist der Goldpreis oft gestiegen. 2023, 2024 und auch 2025 gab es zwischen September und November jeweils deutliche Zuwächse. Teilweise bis zu 11% in einem Monat.
0: Ja, das klingt doch nach einem echten Beweis für den Mythos, oder nicht?
1: Und trotzdem ist es das nicht. Zum einen steigt Gold seit Jahren insgesamt ziemlich stark. Der Herbst liegt also einfach mitten in einem ohnehin laufenden Aufwärtstrend. Und zum anderen kaufen viele Familien in Indien ihr Gold gar nicht erst kurz vor der Hochzeit. Oft wird das über Jahre angespart. Manche Eltern beginnen sogar direkt nach der Geburt ihrer Tochter damit. Auch Goldschmiede besorgen sich ihr Material lange vorher. Die eigentliche Hochzeitssaison sorgt deshalb längst nicht automatisch für einen plötzlichen Nachfrageschub.
0: Und trotzdem hält sich dann diese Vermutung, dieser Mythos so hartnäckig, Daniel?
1: Weil er halt gut klingt. Aber der Goldpreis hängt an ganz anderen Hebeln. Wenn Notenbanken ihre Goldreserven aufstocken, wenn der Dollar schwankt, sich die Zinsen verändern oder Anleger in Krisenzeiten einen sicheren Hafen suchen, dann hat das deutlich mehr Einfluss auf den Goldpreis als die Hochzeitssaison in Indien. Dazu kommt, wie viel Gold in Indien tatsächlich verkauft wurde, erfährt der Markt oft erst Monate später. Die entsprechenden Zahlen werden nämlich erst im Nachhinein veröffentlicht. Der Goldpreis kann darauf also gar nicht direkt reagieren.
0: Die Braut glänzt also wirklich in Gold. Nur der Weltmarkt, der tanzt nach einer ganz anderen Musik. Daniel, danke fürs Aufklären. 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Macht euch einen schönen Montagmorgen.

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1: Sonnig ist es heute Vormittag meistens, nur im Süden und an den Alpen wird es erstmal nasser, da kann auch mal ein Gewitter aufziehen. Später lässt der Regen nach und es geht vielerorts freundlich weiter. Die Höchstwerte liegen bei 17 bis 23 Grad. Morgen nach Nebel dann wieder viel Sonne, im Norden ziehen aber mehr Wolken auf und später kommt etwas Regen dazu. Maximal bis 24 Grad.
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2: Ja, kommt, wir machen einen krassen Film. Kommt, wir machen einen krassen Film. Ich hole mir krasse Schauspieler, einen super Regisseur.
3: Ja, und was machen wir dann?
2: Reicht's einfach, eine krasse Besetzung zu haben? Oder muss ich sonst noch irgendwie Werbung schalten?
3: Ja, keine Ahnung.
2: Was viele Filme momentan machen, um Aufmerksamkeit zu erzeugen? Memes generieren und Social Media fluten. Und ob sie damit erfolgreich sind und von welchem Film wir so sprechen, das gucken wir uns an hier in den nächsten 12 Minuten. Tim Reimann hier, hallo.

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1: Wir schalten einen Werbespot, hängen ein paar Plakate auf und das war's, oder? Moment mal, Leute, es ist das 21. Jahrhundert. Wo sind die meisten Menschen? Richtig, im Social Media drin. Also muss man sich als Filmindustrie auch mal so ein bisschen weiterentwickeln. Und wie sie das machen, das hat meine Kollegin Johanna Penzig sich für uns angeschaut.
2: Trailer und Plakate sind nichts gegen die Mundpropaganda des 21. Jahrhunderts. Memes. Menschen schnipseln kleine Filmausschnitte aus dem Film heraus und setzen sie in einen völlig neuen und witzigen Kontext.
1: Hast du ein Beispiel für uns?
2: Klar, zum Beispiel die Odyssee von Christopher Nolan. 3 Stunden griechische Mythologie. Da gibt es diese Szene, in der Odysseus, gespielt von Matt Damon, beim Sirenengesang schreien muss. Und unter dem Meme steht dann, wenn der Chef am Freitag noch um 14 Uhr mit einer Aufgabe um die Ecke kommt. Oder es gibt die Szene, in der Odysseus seinen Bogen spannt und die Sehne zupft und das Ganze ist so musikalisch.

0: musikalisch unterlegt. Ja, und diesen Sound schneiden dann Leute unter Videos, bei denen sie ihr Bett beziehen und genau in dem Moment dieses Klong kommt, wo das Spannbettlaken dann endlich sitzt.
1: Okay, und das hilft dann dem Film an der Kinokasse tatsächlich, sagst du?
0: Absolut. Der Film geht viral und erreicht Menschen, die sich sonst nie für Mythologie interessiert hätten. Das gab's auch schon bei Barbenheimer. Die Internet-Memes haben dazu geführt, dass Fans in beide Filme gegangen sind. Also Barbie-Fans in Oppenheimer und umgekehrt. Obwohl die beiden Filme wirklich gar nicht zusammenpassen und nur gleichzeitig im Kino gestartet sind. Es gab da ein völlig neues Publikum.
1: Was zu beweisen war. Memes sind also das neue Werbemittel für Hollywood. Johanna, ich danke dir.

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Wir haben es kurz vor 10, macht euch einen richtig schicken Montagvormittag. Hier gleich meine liebreizende Kollegin Alexandra Peters, die begleitet euch dann durch diesen Montagvormittag.

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1: Im Studio Gisa Weber. Bundeskanzler Merz hat seine Regierung zur Geschlossenheit und einem Jahresendspurt in Sachen Reformen aufgerufen. Vor allem die Rentenreform will er auf den Weg bringen. Er sagte im Ersten, die Vorschläge dazu lägen gut ausgearbeitet auf dem Tisch. Streit gibt es aber weiter um die sogenannte Rente mit 63, also nach 45 Beitragsjahren. Dänemark meldet einen riesigen Datenklau. Hacker haben bei einem Angriff auf das dänische Melderegister Namen, Adressen und Sozialversicherungsnummern von 8,8 Millionen Menschen erbeutet. Deutlich mehr, als überhaupt in Dänemark wohnen. Dort sind auch schon verstorbene Menschen registriert. Nach dem Terrorverdacht an einem britischen Militärstützpunkt sind die USA offenbar vorsichtig geworden. Washington hat alle in Fairford stationierten Kampfjets abgezogen. Vor gut einer Woche waren dort 5 Männer festgenommen worden, die wohl einen Anschlag geplant haben sollen. Die Nobelpreiswoche startet heute mit der Kategorie Medizin. Morgen geht's dann weiter mit Physik, Mittwoch Chemie, Literatur am Donnerstag, dem Friedensnobelpreis am Freitag und in einer Woche folgt dann noch der für Wirtschaft.
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2: Kurz nach 10 am Montagvormittag, Alexandra Peters hier und in unseren Farbcodes geht's gleich um einen roten Geldregen. Nach 3 Songs.
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1: Ein Bankräuber verlässt die Filiale mit mehreren tausend Euro Beute. Der Überfall scheint perfekt gelaufen zu sein. Keine Verfolgung, keine Schüsse, niemand hält ihn auf. Doch kaum ein paar Straßen weiter passiert etwas, womit er nicht gerechnet hat. Mit einem lauten Knall explodiert die Beute. Dichter Rauch steigt auf. Sekunden später sind seine Kleidung, seine Hände und vor allem die Geldscheine knallrot. Genau das ist der Plan. Seit Jahrzehnten verstecken Banken sogenannte Farbsicherungen zwischen Geldbündeln. Verlässt ein Räuber die Bank, zündet das System automatisch. Ein unauslöschlicher roter Farbstoff verteilt sich auf Geld und Täter. Häufig kommt zusätzlich Reizgas zum Einsatz. Ziel ist es nicht, den Täter zu verletzen, sondern ihn und die Beute dauerhaft zu markieren. Die roten Farbstoffe lassen sich später sogar forensisch nachweisen. Immer wieder werden Bankräuber genau deshalb gefasst. So konnte 2016 in Cambridge ein Täter verfolgt werden, weil rote Farbflecken seinen Fluchtweg und später sogar die gestohlenen Geldscheine verrieten. Der Farbcode dieses Verbrechens ist also rot. Nicht als Warnfarbe, sondern als unauslöschliche Spur, die aus einer scheinbar perfekten Flucht einen schnellen Fahndungserfolg macht.
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1: Sonnig ist es heute Vormittag meistens, nur im Süden und an den Alpen wird es erstmal nasser, da kann auch mal ein Gewitter aufziehen. Später lässt der Regen nach und es geht vielerorts freundlich weiter. Die Höchstwerte liegen bei 17 bis 23 Grad.

0: Morgen nach Nebel dann wieder viel Sonne, im Norden ziehen aber mehr Wolken auf und später kommt etwas Regen dazu. Maximal bis 24 Grad.
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2: Alexandra Peters hier. Schönen Montagvormittag wünsche ich euch. Mit einem Kaffee oder Tee am Start natürlich. Und für die gute Nachricht, da sorgen gleich wir nach zwei Songs.

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1: Wer gerne Fisch isst, darf sich freuen. Die Menschen in Deutschland haben im vergangenen Jahr wieder mehr Fisch und Meeresfrüchte gegessen. Im Durchschnitt rund 13,9 Kilogramm pro Person. Das sind 1,6 Kilogramm mehr als im Jahr davor. Am beliebtesten ist weiterhin der Lachs. Bei mir landet der ja auch ab und zu mal auf dem Teller. Danach folgt der Alaska-Seelachs, den viele von uns vor allem aus den Fischstäbchen kennen. Besonders häufig greifen alle dabei, die Fisch essen, zu Fisch aus der Dose oder aus der Tiefkühltruhe. Die gute Nachricht, Fisch steht also wieder öfter auf dem Speiseplan, ganz unkompliziert und alltagstauglich.
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2: Wer von uns hat sich heute schon ein oder zwei Kaffees gegönnt? Mal Hand hoch bitte. Und ja, meine Hand geht da auch schön nach oben. Und ich habe festgestellt, mir morgens den Kaffee zu machen, schön mit so einem Kännchen auf dem Herd und dann dazu passend die Milch aufschäumen, das entspannt mich total. Denn gefühlt ist das die einzige Zeit, bei der ich mal nicht das Handy in der Hand halte. Den Fokus zwischendurch also mal wieder aufs Analoge legen und weg vom Digitalen zu kommen, ist also Balsam für die Seele. Und genau darüber sprechen wir gleich in der nächsten Stunde hier bei Brillux Radio nach 11 am Montagvormittag.

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1: Im Studio Gisa Weber. BND-Chef Jäger sieht in Russland die größte Gefahr für Deutschland. Deutschland sei inzwischen Ziel eines russischen Schattenkriegs. Etwa durch Spionage und Anschläge, so Jäger bei einer Befragung im Bundestag. Einen großen russischen Angriff auf NATO-Gebiet sieht der BND aktuell nicht.

0: Bundeskanzler Merz hat seine Regierung zur Geschlossenheit und einem Jahresendspurt in Sachen Reformen aufgerufen. Vor allem die Rentenreform will er auf den Weg bringen. Er sagte im Ersten, die Vorschläge dazu lägen gut ausgearbeitet auf dem Tisch. In Dänemark haben Hacker fast die Daten des ganzen Landes erbeutet. Sie haben das Melderegister gehackt und damit unter anderem Namen, Adressen und Sozialversicherungsnummern erbeutet. Und zwar von 8,8 Millionen Menschen. Deutlich mehr als in Dänemark wohnen, weil auch die Daten von Verstorbenen dort drin stehen. Die E-Auto-Prämie kommt offenbar richtig gut an. Laut Umweltminister Schneider haben seit Mai schon rund 100.000 Anträge grünes Licht bekommen. Die Hälfte davon kommt von Menschen, die ein Haushaltseinkommen von höchstens 45.000 Euro haben, so Schneider in der Bild.
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2: Einfach mal das Smartphone beiseite legen und sich auf was Analoges konzentrieren, machen wir eigentlich viel zu selten. Warum das aber gut ist, genau das zu machen, sprechen wir gleich drüber in ein paar Minuten hier bei mir. Ich bin Alexandra Peters. Hallo am Montagvormittag.
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1: Der erste Griff am Morgen geht doch zum Handy, oder? Also da sind wir doch irgendwie alle gleich. Und wir alle müssen uns total disziplinieren, nicht direkt im Doomscrolling zu versinken, sondern wirklich zur Kaffeemaschine zu gehen, um uns den ersten Kaffee zu ziehen. Und da habe ich eine Frage. Seid ihr da noch Team Vollautomat oder Siebträgermaschine? Und malt ihr die Bohnen vielleicht sogar mit der Hand? Das ist mir neulich aufgefallen, dass die Morgenroutine bei vielen total digital beginnt, also am Handy und dann voll analog wird. Worauf ich hinaus will, auf der einen Seite leben wir sehr intensiv im Digitalen, auf der anderen Seite haben wir so ein paar Aktivitäten, die holen wir extrem ins Analoge zurück. Sabine Piel für Brillux Radio, da ist der Kaffee ja nicht das einzige Beispiel.
2: Nee, überhaupt nicht. Es gibt ja auf Instagram so schöne Memes, weiß ich nicht, ob du die kennst, da wird immer zusammengefasst, was die Millennials gerade so als Midlife-Crisis-Aktivitäten für sich entdeckt haben. Siebträgermaschine kaufen ist da auf jeden Fall ganz oben mit dabei. Genauso wie Halbmarathon laufen oder Gravelbike, Hochbeet, Sauerteig. Alles Sachen, die definitiv nichts mit dem Digitalen zu tun haben, sondern in der analogen Welt stattfinden. Und ich glaube, das ist kein Zufall. Das sind alles Aktivitäten, für die wir uns auch Zeit nehmen müssen, die wir mit Muße tun und das auch irgendwie genießen.
1: Und du meinst, den Fokus auf das Analoge zu legen, ist so eine Art Rückbesinnung auf die gute alte Zeit?
2: Ja, ein bisschen schon, wobei es, glaube ich, weniger mit Nostalgie zu tun hat. Vielleicht ist es eher so eine Art Rückzug aus dem digitalen Overload. Denn ich meine, das ist schon krass, was wir alle so an Bildschirmzeit in der Woche zusammenkriegen. Ne? Man bekommt das ja immer so angezeigt und ich will das auch gar nicht verteufeln. Also ich liebe mein Smartphone, ja, da ist mein Wecker drauf, meine Podcasts, meine Musik-App. Ich kann danach gucken, wie ich geschlafen habe oder die KI alles fragen. Also das ist ja wirklich so ein kleines App-Ökosystem, in dem ich da lebe. Und als Gegenentwurf ist dann so eine analoge Tätigkeit wie Sauerteigbrot backen einfach total sinnstiftend und schön. Und ich glaube, das hat auch irgendwie was mit Identität zu tun.
1: Wie meinst du das?
2: Naja, also wozu ich mich entscheide, Sauerteigbrot backen oder Halbmarathon laufen, das sagt halt etwas über mich aus. Also was mir Spaß macht, womit ich Zeit verbringe und vielleicht sind diese analogen Millennial-Midlife-Crisis-Beschäftigungen ja auch so eine Art Entschleunigung, ja, weil das sind alles Sachen, wo wir bewusst das Handy auch mal weglegen müssen.
1: Digital oder analog, beides spielt in unserem Leben eine große Rolle. Vielleicht auch, weil wir uns das Analoge bewusst wieder zurück in unsere Alltagsroutinen holen.

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1: Sonnig ist es oft, mit ein paar Wolken am Himmel. In den Alpen sind mehr Wolken unterwegs, aber es bleibt trocken. Bis zum Nachmittag klettern die Höchstwerte auf 17 bis 23 Grad. Morgen wird es gemischter, mehr Wolken, dazu im Norden auch mal Regen, maximal bis 24 Grad.
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2: Flugbegleiterin, Content-Creatorin

und einen eigenen Concept Store. Chrissy vom Instagram-Account Tante Frieda ist echt mal Multitasking unterwegs. Wie sie das alles unter einen Hut bekommt und warum sie das alles gerne macht, hat sie Interior Designer und Host Erik Schroth in der neuen Folge vom Brillux Zuhause Podcast erzählt. Hören wir gleich mal rein nach zwei Songs. Alexandra Peters hier. Schönen Montagvormittag.

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1: Flugbegleiterin, Interior-Influencerin und nebenbei noch einen eigenen Concept-Store führen. Chrissys Leben ist ganz gut ausgefüllt, würde ich mal sagen. Einige werden sie von Instagram kennen, da ist sie als Tante Frieda als Interior-Influencerin unterwegs und diesen Dreiklang an Jobs macht sie jetzt schon eine ganze Zeit. Und darüber hat sie unter anderem im Brillux Zuhause-Podcast mit Host und Interior-Designer Erik Schroth gesprochen. Und dabei ging es auch um ihren Start mit ihrem Kanal Tante Frieda. Aber hören wir mal rein.
2: War das für dich klar, dass du bei Instagram durchstarten möchtest oder hast du auch so ein paar Bedenken gehabt? Weil es ist natürlich schon auch ein mutiger Schritt, so viel Persönliches ja auch von sich preiszugeben.
3: Ja, ich habe tatsächlich, als Corona fing an, Januar, Februar rum, ja, und genau, da saß man zu Hause. Und dann habe ich immer, also auch schon davor haben meine Freunde immer gesagt, zeig mal, was du machst, habe ich eben schon gesagt. Und das habe ich dann auf meinem privaten Account mal eine Zeit lang, habe ich den öffentlich gestellt und probiert, es hat sich gar nichts getan. Und irgendwann habe ich mir gedacht, sieh, der will doch keiner sehen. Habe ihn wieder privat gestellt, also irgendwie 5 Follower kamen dazu
2: oder so.
3: Das
2: sind auch viele Unsicherheiten dann dabei, ne, die dann mitschwingen am Anfang.
3: Und dann habe ich mir aber gedacht, aber ich hätte irgendwie Bock auf diesen Job. Ich würde gerne Mehrwert bieten und ich musste mir selbst aber einfach klar werden, kann ich damit leben, dass es bestimmt ganz, ganz viele gibt, die es nicht cool finden, oder ich meine, ich wohne in einem kleinen Dorf, es wird immer geredet, ne? Also kann
2: Stichwort
3: ich damit
2: Dorftrat?
3: Ja,
2: oder?
3: Ja. Kann ich damit leben und kann ich das ausschalten und vor allen Dingen ist es mir egal? Und dann habe ich mir gedacht, ja, ist es, total. Das Einzige, was mir wichtig ist, sind meine engsten Freunde und meine Familie, was die sagen. Und da hole ich mir auch immer Rat. Alles andere habe ich mir gesagt. Und ab jetzt stelle ich diesen Schalter um und entscheide für mich, hey, ich mache jetzt das, worauf ich Bock habe. Und was vielleicht andere denken sollten, ist mir egal. Und ja, ich hatte am Anfang, aber als ich dann für mich das so entschieden habe und diesen Schalter umgestellt habe, ab dem Moment war es mir auch egal. Und dann habe ich einfach gemacht. Aus dem Bauch raus und gepostet und dann ging das tatsächlich relativ schnell in die Höhe.
2: Was für eine schöne Einstellung.
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1: Tische, also genauer gesagt Couchtische, die sich platzsparend untereinander schieben lassen, die kennen wir alle. Vor rund 100 Jahren war das allerdings eine absolute sensationelle Idee. Wie das damals genau war, da sprechen wir gleich drüber in der nächsten Stunde hier bei Brillux Radio. Da übernimmt dann meine Kollegin Laura Lutzenberger. Kurz vor 12 ist es. Einen schönen Montag wünsche ich euch.

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1: Im Studio Gisa Weber. Zwei Deutsche werden dieses Jahr mit dem Medizinnobelpreis ausgezeichnet. Peter Hegemann und Georg Nagel teilen sich den Preis mit dem US-Forscher Karl Deisseroth. Sie haben laut Jury den Grundstein für eine neue Ära in der Neurowissenschaft gelegt, um das Gehirn besser zu verstehen und Krankheiten zu heilen. Deutschland ist laut Bundesnachrichtendienst stärker denn je im Visier Russlands. Moskaus Ziel sei es, Europas politische Unterstützung für die Ukraine zu brechen, so Geheimdienstchef Jäger bei einer Befragung im Bundestag. Er spricht von einem Schattenkrieg, den Russland gegen uns führt. Bundeskanzler Merz hat seine Regierung zur geschlossenen

0: Gelassenheit und einem Jahresendspurt in Sachen Reformen aufgerufen. Vor allem die Rentenreform will er auf den Weg bringen. Er sagt dem Ersten, die Vorschläge dazu lägen gut ausgearbeitet auf dem Tisch. Streit gibt es aber weiter um die sogenannte Rente mit 63, also nach 45 Beitragsjahren. Dänemark meldet einen riesigen Datenklau. Hacker haben bei einem Angriff auf das dänische Melderegister Namen, Adressen und Sozialversicherungsnummern von 8,8 Millionen Menschen erbeutet. Deutlich mehr, als überhaupt in Dänemark wohnen. Dort sind auch schon verstorbene Menschen registriert.
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2: Mit Laura Lutzenberger. Hi. Ein Tisch verschwindet einfach unter dem anderen. Das sieht heute ziemlich praktisch aus. War in den 1920ern, aber eine echte Designrevolution. Wie Marcel Breuer damit Möbel komplett neu gedacht hat, das hört ihr gleich.
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1: Was wäre, wenn ein Tisch plötzlich unter einen anderen verschwindet? Klingt nach einem billigen Zaubertrick, war in den 1920er Jahren aber eine echte Designrevolution. 1925 entwarf der Designer Marcel Breuer das Tischset B9. Statt eines einzelnen Couchtisches entwickelte er gleich mehrere Tische in unterschiedlichen Größen, die sich platzsparend ineinander schieben lassen. Heute kennen wir dieses Prinzip als Satztische, damals war es aber eine völlig neue Idee. Breuer verfolgte damit auch einen klaren Gedanken: Möbel sollten sich dem Leben anpassen und nicht umgekehrt. Brauchte man mehr Ablagefläche, zog man die kleineren Tische einfach hervor. Wurden sie nicht mehr benötigt, verschwanden sie wieder unter dem größten Tisch. Eine super Lösung, vor allem auch für kleinere Wohnungen. Mindestens genauso innovativ war das Material. Marcel Breuer setzte auf verchromtes Stahlrohr, inspiriert von der Konstruktion eines Fahrradlenkers. Bis dahin bestanden Möbel fast ausschließlich aus massivem Holz. Stahlrohr machte sie viel leichter, moderner und eröffnete damit völlig neue Gestaltungsmöglichkeiten. Und genau dieser Materialeinsatz wurde später übrigens auch zum Markenzeichen des Bauhausdesigns. Der vermeintliche Zaubertrick, der funktioniert bis heute. Das B9-Tischset wird über 100 Jahre später immer noch verkauft und gilt als einer der ersten Entwürfe, der zeigt, dass Möbel gleichzeitig flexibel, funktional und schön sein können.
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1: Sonnig ist es oft, mit nur ein paar Wolken am Himmel. In den Alpen sind mehr Wolken unterwegs, aber es bleibt trocken. Bis zum Nachmittag klettern die Höchstwerte auf 17 bis 23 Grad. Morgen wird es gemischter, mehr Wolken, dazu im Norden auch mal Regen, maximal bis 24 Grad.
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2: Laura Lutzenberger hier. Hi, wir haben kurz nach 12:30 Werkzeuge mal kurz beiseite legen und einfach den Pausenmodus aktivieren. Wir machen es uns jetzt ein bisschen gemütlich mit Muse und Starlight.

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1: Künstliche Intelligenz unterstützt Ärzte inzwischen dabei, Krebs und seine Vorstufen auf Bildern besser zu erkennen. Eine Auswertung

0: Auswertung von Studien zeigt, bei mehreren Krebsarten wurde mit KI-Unterstützung mehr auffällige Veränderungen entdeckt als ohne. Besonders deutlich war das bei Darmkrebs. Dort wurden häufiger Polypen oder auch Adenome gefunden, also Veränderungen, aus denen später Krebs entstehen kann. Ob dadurch am Ende tatsächlich mehr Menschen geheilt werden können, das müssen weitere Studien zeigen. Aber mehr Auffälligkeiten früher zu entdecken, das gibt Ärzten eben mehr Möglichkeiten, rechtzeitig zu handeln. Und wenn KI dabei unterstützen kann, dann soll sie das auch gerne tun.
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1: Wenn euch beim Scrollen durch Immobilienportale plötzlich eine wunderschöne alte Villa für erstaunlich wenig Geld entgegenkommt, dann würdet ihr wahrscheinlich auch erstmal genauer hinschauen. Und genauso ging es auch einer Familie. Großes Haus, viel Charme, Baujahr 1893 und tatsächlich bezahlbar. Was damals niemand so richtig auf dem Schirm hatte, so ein Haus, das bringt nicht nur Geschichte mit, sondern auch jede Menge Verantwortung. Was die Familie nach dem Kauf erlebt hat, das hört ihr in rund 20 Minuten.

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1: Im Studio Gisa Weber. Der Medizinnobelpreis geht an zwei Deutsche. Peter Hegemann und Georg Nagel bekommen ihn zusammen mit dem US-Forscher Karl Deisseroth. Ihre Forschung hilft laut Jury, eins der größten Rätsel der Menschheit zu lösen, nämlich wie unser unglaubliches Gehirn funktioniert. BND-Chef Jäger sieht in Russland die größte Gefahr für Deutschland. Deutschland sei inzwischen Ziel eines russischen Schattenkriegs, etwa durch Spionage und Anschläge, so Jäger bei einer Befragung im Bundestag. Einen großen russischen Angriff auf NATO-Gebiet sieht der BND aktuell nicht. Kanzler Merz fordert seine Regierung zur Geschlossenheit auf und dazu, bis zum Jahresende notwendige Entscheidungen zu treffen. Gemeint sind vor allem die Reformen der Sozialsysteme und bei der Rente. Er sagte im Ersten, ganz Europa hänge von der Stabilität in Deutschland ab. In Dänemark haben Hacker fast die Daten des ganzen Landes erbeutet. Sie haben das Melderegister gehackt und damit unter anderem Namen, Adressen und Sozialversicherungsnummern erbeutet. Und zwar

0: von 8,8 Millionen Menschen. Deutlich mehr als in Dänemark wohnen, weil auch die Daten von Verstorbenen dort drin stehen.
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2: Ich bin Laura Lutzenberger. Schönen Montag. Eine Villa von 1893, wunderschöner Stuck und dann auch noch bezahlbar? Das klingt nach dem Immobilien-Jackpot. Aber bei so einem alten Haus gibt's natürlich auch einen Haken. Welchen? Das hört ihr gleich nach drei Songs.
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0: Wenn ich manchmal so durch Immobilienportale scrolle, dann bleibe ich erstaunlich oft bei alten Häusern hängen. Obwohl ich eigentlich gar nichts suche. Mich faszinieren einfach diese Größe, der Charme und vor allem die Frage, warum ist das bitte so günstig? Und auch wenn ich an alten Häusern vorbeilaufe, denke ich oft, krass, wer hat hier wohl einmal gelebt und was ist die Geschichte dahinter? Ein solches Haus wurde für eine Familie tatsächlich Realität. Wunderschön groß und vor allem bezahlbar. Das klingt erstmal fast zu gut, um wahr zu sein, oder Daniel Peters?
1: Ja, ist es tatsächlich. Aber genau das ist Makbula Haji passiert. Jahrelang hat sie eine ältere Dame im Alltag unterstützt. Als Haushaltshelferin, als Begleiterin, als jemand, der einfach da war. Die Frau wird 95. Nach ihrem Tod will die Familie das Haus verkaufen. Eine alte Villa von 1893 mit wunderschönem Stuck. Sie bieten es Makbula und ihrer Familie an. Zu einem günstigen Preis. Einzige Bedingung, der Sohn der Frau, der im Dachgeschoss lebt, soll dort wohnen bleiben dürfen. Für Makbula klingt das nach Jackpot. Mit 5 Kindern eine passende Wohnung zu finden, das war für die Familie, die 2000 aus Syrien nach Deutschland gekommen ist, nicht immer einfach.
2: Wir haben ein Haus, wir haben einfach ein Dach über Kopf. Wir haben eine Wohnung und wir bleiben drin und wir haben keine Umzüge mehr.
1: Tochter Soswin ist damals 19 und erinnert sich noch genau, wie es für sie war, plötzlich in einer Villa zu wohnen.
3: Man findet es cool, vor allem, man wird immer darauf angesprochen, ja, gehört euch die Villa? Oder wenn irgendeiner fragt, ja, wo wohnt ihr denn? Und dann sagen die immer direkt, ja, die Riesenvilla. Und ist so, mhm.
2: Die rote Villa, alle sagen.
3: Ja, also rote das Villa. Spricht sich schon wirklich sehr rum bei uns in Gewitzberg.
1: Was ihnen damals nicht bewusst ist, das Haus ist denkmalgeschützt.
0: Okay, das ändert ja dann schon einiges.
1: Absolut. Das hat die Familie zu spüren bekommen, als der Erker jetzt dringend renoviert werden musste.
3: Weil Wasser leider durch diesen Erker, durch diese ganzen Risse reingelaufen ist, sodass wir unten im Erdgeschoss quasi an den Wänden schon viel Wasser drin hatten und sich Schimmel gebildet hat.
1: Aber mal eben schnell neu machen lassen, das geht im Denkmalschutz natürlich nicht. Viele Auflagen, Papierkram, selbst Farben und Materialien werden da genau vorgegeben. Und Soswin hat mir erzählt, dass es deshalb gar nicht so einfach war, einen Stuckateur zu finden, der sich dem annehmen wollte.
0: Das glaube ich gern. Aber Sie haben jemanden gefunden, ja?
1: Ja, zum Glück. Maximilian Bürger aus Wetter. 21 Jahre alt, gerade 2 Jahre aus der Meisterschule raus. Und er hatte richtig Bock auf den Auftrag.
4: Da hing der Stuck am seidenen Faden. Für mich ist halt auch der Reiz, einfach da dann zu beweisen, was man kann. Und vor allem ist es ja nicht alltäglich. Deswegen ist umso mehr hat es mich das gereizt, das dann mal so anzunehmen.
1: Das war schon eine Herausforderung, insbesondere weil der Stuck zum Teil nicht mehr zu retten war. Da mussten ganze Teile des Erkers erstmal abgeklopft und dann originaltreu wieder nachgebildet werden. Mhm. Sprich, Abdrücke nehmen, Formen erstellen.

0: bellen und die Elemente neu gießen.
1: Was für eine Arbeit, Wahnsinn. Also bereuen Makbula und ihre Familie den Kauf jetzt im Nachhinein?
0: Nein, überhaupt nicht.
2: Am Ende kann man stolz sein, dass wir überhaupt die Möglichkeit hatten, das Haus kaufen zu können.
0: Also Jackpot, ja, aber einer, der ständig gepflegt werden will. Mhm. Der nun wieder leuchtend weißstrahlende Erker mit seinem Stuck war nämlich nur das erste Puzzlestück. Als nächstes muss nun auch der Rest der Fassade saniert werden.
1: Ja, es ist halt einfach immer so ein Zwiespalt. Gell, ein beeindruckendes Haus, aber eben auch eine dauerhafte Aufgabe. Und vielleicht macht genau das so eine Geschichte sehr interessant. Vielen Dank an Makbula und ihre Familie und auch an dich, Daniel.

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1: Sonnig bis wolkig ist es heute Mittag und meistens bleibt es trocken. Nur in den Alpen sind mehr Wolken unterwegs und im Norden kann es an der Küste ab und zu auch mal ein paar Tropfen geben. Dazu liegen die Höchstwerte zwischen 17 und 23 Grad. Morgen bleibt es oft freundlich, aber im Norden gibt es mehr Wolken und etwas Regen, maximal bis 24 Grad.
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2: Laura Lutzenberger hier, hi. Blauer Kreis, kleiner Engel. Wir sehen dieses Logo ständig, denken aber wahrscheinlich selten darüber nach. Warum es seit über 40 Jahren fast unverändert aussieht und was eigentlich dahinter steckt, gleich.

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1: Den blauen Engel, den kennt wahrscheinlich wirklich jeder. Auf Waschmitteln, Druckerpapier oder irgendwelchen Reinigungsmitteln. Ich habe das Symbol auch schon tausendmal gesehen, aber ehrlich gesagt nie drüber nachgedacht, was eigentlich genau dahinter steckt. Dieser blaue Kreis mit dem Engel, der ist nämlich schon ziemlich lange unterwegs. Alexandra Peters aus unserer Redaktion hat sich das genauer angeschaut. Alexandra, seit wann gibt es denn den blauen Engel eigentlich?
2: Auf jeden Fall gibt es den blauen Engel schon länger, als viele denken. Den gibt es schon seit Ende der 70er. Damals war Umweltverschmutzung plötzlich nicht mehr zu übersehen. Smog, dreckige Flüsse, Waldsterben. Und man hat gesagt, wir brauchen ein Zeichen, das sofort Orientierung gibt. Ohne Kleingedrucktes, ohne Werbung. Einfach ein Logo, das sagt, dieses Produkt ist besser für die Umwelt als vergleichbare Produkte.
1: Ja, und dann ausgerechnet einen Engel nehmen, das ist schon irgendwie groß gedacht.
2: Ja, es wirkt fast poetisch, ist aber ziemlich nüchtern gemeint. Der Engel kommt nämlich nicht aus der Religion, sondern von den Vereinten Nationen. Vorlage war der sogenannte Engel des Friedens, der die Erde schützt. Dieses Motiv gab es schon im UN-Umweltprogramm. Der blaue Engel übernimmt genau diese Idee, da passt jemand auf unseren Planeten auf.
1: Und auch die Farbe ist ja schon eher unaufgeregt.
2: Und das ganz bewusst. Blau steht für Himmel und Wasser, für Sauberkeit und Vertrauen. Der blaue Engel sollte kein Warnschild sein und kein hipper Öko-Sticker, sondern ruhig, sachlich und verlässlich wirken. Deshalb sieht er heute auch fast genauso aus wie vor über 40 Jahren. Kein Redesign, kein Trend und dadurch eben einfach gut wiederzuerkennen.
1: Ja, und ich würde sagen, das macht ihn bis heute ja auch so ausdrucksstark.
2: Ja, der blaue Engel ist kein Versprechen aus der Werbung, sondern ein staatlich geprüftes Zeichen. Vielleicht vertrauen wir ihm gerade deshalb. Auch weil das Logo nicht durch zum Beispiel grelle Farben sagt, hallo, hier bin ich, sondern leise sagt, hier hat jemand genauer hingeschaut. Und manchmal reicht genau das, um sich zu entscheiden.
1: Okay, der blaue Engel ist damit mehr als nur ein Logo. Es ist wirklich ein Stück Umweltgeschichte seit 40 Jahren. Und ein kleines Zeichen dafür, dass Verantwortung manchmal ganz unauffällig daherkommt. Ihr könnt mal ein bisschen genauer darauf achten, wo überall der blaue Engel drauf ist. Danke, Alexandra.

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1: Alexa, wie wird das Wetter? Antwort: Weiß ich nicht. Genau solche Gespräche sollen mit dem neuen Smart Speaker bald wesentlich besser verlaufen. Die Geräte, die bekommen gerade nämlich ein ziemlich großes KI-Update und sollen dadurch deutlich besser verstehen, was wir eigentlich von ihnen wollen. Ob Alexa damit jetzt endlich aufhört, bei jeder zweiten Frage zu sagen, das weiß ich leider nicht, das hört ihr in rund 20 Minuten.

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1: Im Studio Eva Maria Wölfel. Der Medizinnobelpreis geht an zwei Deutsche. Peter Hegemann und Georg Nagel bekommen ihn zusammen mit dem US-Forscher Karl Deisseroth. Ihre Forschung hilft laut Jury, eins der größten Rätsel der Menschheit zu lösen, nämlich wie unser unglaubliches Gehirn funktioniert. BND-Chef Jäger sieht in Russland die größte Gefahr für Deutschland. Deutschland sei inzwischen Ziel eines russischen Schattenkriegs, etwa durch Spionage und Anschläge. Einen großen russischen Angriff auf NATO-Gebiet sieht der BND aktuell nicht. Die E-Auto-Prämie kommt offenbar richtig gut an. Laut Umweltminister Schneider haben seit Mai schon rund 100.000 Anträge grünes Licht bekommen. Die Hälfte davon kommt von Menschen, die ein Haushaltseinkommen von höchstens 45.000 Euro haben, so Schneider in der Bild. Dänemark meldet einen riesen Datenklau. Hacker haben bei einem Angriff auf das dänische Melderegister Namen, Adressen und Sozialversicherungsnummern von 8,8 Millionen Menschen erbeutet. Deutlich mehr als überhaupt in Dänemark wohnen. Dort sind auch schon verstorbene Menschen registriert.
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2: Mit Laura Lutzenberger. Habt einen schönen Montag. Das weiß ich leider nicht. Wenn ihr diesen Satz von Alexa genauso wenig mehr hören könnt wie ich, dann gibt's vielleicht Hoffnung, was die nächste Generation der Smart Speaker alles können soll. Das hört ihr gleich nach drei Songs.
0: 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Okay Blue. 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
1: Ich kann leider keine passende Antwort finden. Das weiß ich leider nicht. Ich kann diese Musik nicht abspielen. Diese Sätze und viele mehr höre ich wirklich ganz oft von meiner Alexa und ich kann es nicht mehr hören. Ich sag's euch ehrlich, mich nervt es richtig. Und ich probiere super gerne neue Technik aus und bin deswegen auch ziemlich gespannt, ob sich jetzt was ändern wird bei den Smart Speakern, denn bei denen kommt gerade die nächste Generation und die werden damit deutlich schlauer. Daniel Peters hat sich's angeschaut, was Alexa und Co. in Zukunft können sollen. Daniel, was machen die neuen Alexas und Co.'s?
2: Im Grunde genommen bekommen die Lautsprecher gerade ein neues Gehirn. Amazon zum Beispiel hat seine Alexa komplett überarbeitet. Dahinter steckt jetzt ein richtiges KI-Sprachmodell. Mhm. Heißt, wir müssen nicht mehr jede Frage neu mit Alexa anfangen. Erst fragen wir, wie wird das Wetter morgen? Dann, was soll ich anziehen? Und anschließend, erinnere mich bitte um 8 ans Losfahren. Alles in einem Gespräch. Und Amazon ist damit nicht allein. Google hat seinen neuen Homespeaker mit Gemini vorgestellt und OpenAI, also die Firma hinter ChatGPT, arbeitet offenbar ebenfalls an einem eigenen Lautsprecher, zusammen mit Johnny Ive, dem früheren Apple-Chefdesigner. Der soll wohl 2027 kommen.
1: Heißt das, ich habe dann quasi ChatGPT, Claude, Gemini als Lautsprecher zu Hause, ja?
2: So ähnlich, aber noch nicht ganz. Für viele Alltagssachen sind die neuen Geräte inzwischen richtig gut. Also Termine organisieren, Einkaufslisten schreiben, Rezepte vorschlagen, das Smart Home steuern. Und neu ist zum Beispiel auch, wir können Alexa ein Foto schicken, von einer Zimmerpflanze etwa, und fragen, warum die Blätter braun werden. Oder wir fotografieren ein handgeschriebenes Rezept und lassen uns Schritt für Schritt durchs Kochen begleiten. Sobald es aber etwas spezieller wird, merkt man, ganz auf ChatGPT-Niveau sind die Geräte noch nicht. Bei Hörbüchern zum Beispiel gibt es scheinbar noch Probleme, das berichten mehrere Nutzer. Sagst du etwa Spielefolge 68 von Die drei Fragezeichen auf Spotify, weigert sich Alexa Plus einfach. Egal wie du die Anfrage formulierst, obwohl die alte Alexa das problemlos konnte. Woran das liegt? Was vorher ein Befehl war, das muss jetzt von der KI interpretiert werden. Da hakt es halt manchmal noch.
1: Ja, okay, also schon ziemlich schlau, aber noch nicht ganz perfekt.
2: Ja, genau. Und dazu kommt, die neuen Funktionen gibt es längst nicht für alle. Ältere Alexa-Geräte unterstützen Alexa Plus teilweise gar nicht und ohne Prime-Abo kostet der Dienst extra. Und auch bei Google sind die umfangreichsten Gemini-Funktionen nur im Bezahl-Abo verfügbar. Die Technik entwickelt sich also gerade rasant. Wer alles nutzen möchte, braucht aber oft entweder neue Hardware oder muss zusätzlich bezahlen.
1: Okay, verstehe. Wie so oft halt. Aber immerhin werden die Sprachassistenten jetzt ein bisschen schlauer und das ist doch schon mal was, denn ich bin's wirklich leid, immer zu hören. Darauf habe ich leider keine Antwort. Danke, Daniel.

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1: Sonnig bis wolkig ist es heute Mittag und meistens bleibt es trocken. Nur in den Alpen sind mehr Wolken unterwegs und im Norden kann es an der Küste ab und zu auch mal ein paar Tropfen geben. Dazu liegen die Höchstwerte zwischen 17 und 23 Grad. Morgen bleibt es oft freundlich, aber im Norden gibt es mehr Wolken und etwas Regen, maximal bis 24 Grad.
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2: Laura Lutzenberger hier. Hi, von Hamburg bis München. Schön, dass ihr mit dabei seid. Wir machen das Beste aus diesem ersten Tag der Woche, dem Montag, mit Kien und Is It Any Wonder?

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1: Das ist wirklich so eine Geschichte, bei der man sich denkt, das kann sich keiner ausdenken. Zwei Frauen aus den Niederlanden waren jahrzehntelang eng befreundet und haben jetzt herausgefunden, dass sie eigentlich Schwestern sind. Mina und Minal wurden beide als Babys aus Indien adoptiert und wuchsen in unterschiedlichen niederländischen Familien auf. 1996 lernten sich die beiden dann bei einem Treffen für Adoptivkinder kennen und wurden sofort enge Freundinnen. Sie haben sich sogar Schwestern genannt, ohne zu wissen, wie recht sie damit hatten. Erst ein DNA-Test brachte dieses Jahr die Wahrheit ans Licht und nach dem Wiedersehen mit ihren Familien war für beide klar, irgendwie hat diese Verbindung schon immer gepasst. Ja, manchmal findet man Familie offenbar, bevor man weiß, dass sie wirklich Familie ist. Wie schön.
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1: Braucht ihr schöne Toiletten, wenn ihr bei der Arbeit seid? Ja, diese Frage habt ihr euch wahrscheinlich selbst auch noch nie gefragt, aber darüber sprechen wir heute, denn ich persönlich brauche jetzt keine Designer-Toilette. Sobald sie sauber ist, reicht's mir eigentlich. Aber bei einer Firma in Bayern sieht das offenbar etwas anders aus. Dort wurde aus dem klassischen Firmen-WC ein Raum mit Tapete, warmem Holz, indirektem Licht und sogar einem fugenlosen Boden. Die Idee dahinter, die ist ziemlich interessant und könnte euch vielleicht sogar für eure eigenen vier Wände inspirieren. Warum? Das hört ihr in rund 20 Minuten.

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1: Im Studio Eva Maria Wölfel. Riesenehre für zwei deutsche Forscher. Peter Hegemann und Georg Nagel werden mit dem Medizinnobelpreis ausgezeichnet, zusammen mit dem US-Forscher Karl Deisseroth. Ihre Forschung hilft, viel besser zu verstehen, wie unser Hirn funktioniert und soll es möglich machen, verschiedene Krankheiten zu heilen, von Parkinson bis Blindheit. Deutschland ist laut Bundesnachrichtendienst stärker denn je im Visier Russlands. Moskaus Ziel sei es, Europas politische Unterstützung für die Ukraine zu brechen, so Geheimdienstchef Jäger im Bundestag. Er spricht von einem Schattenkrieg, den Russland gegen uns führt. Die E-Auto-Prämie hat die Erwartungen von Umweltminister Schneider weit übertroffen. Seit Mai haben schon über 100.000 Antragsteller Geld bekommen. Schneider sagte der Bild-Zeitung, jedes zusätzliche Elektroauto mache Deutschland unabhängiger von teuren Ölimporten und internationalen Konflikten. Emden wird neuer Marinestützpunkt. Das hat Verteidigungsminister Pistorius mitgeteilt. In dem Nordseehafen sollen in Zukunft unter anderem Fregatten und Minensucher stationiert werden. Auch Bremerhaven war im Gespräch.
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2: Ich bin Laura Lutzenberger. Hello. Eine Toilette, die eher nach Boutique-Hotel als nach Arbeitsplatz aussieht. Ja, warum eine Firma ihr Klo zum echten Designprojekt gemacht hat, das hört ihr gleich nach drei Songs.
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0: muss schon sagen, wie eine Toilette am Arbeitsplatz aussieht, das ist mir ziemlich egal. Hauptsache, sie ist sauber. Stefan Schlüter ist das aber wohl nicht so egal, denn er wollte bei sich in der Firma offenbar ein bisschen mehr aus dem Thema machen und hat die Toilette komplett neu gestaltet. Mein Kollege Daniel Peters hat sich das angeschaut. Daniel, was erwartet einen denn auf dieser Toilette?
1: Ehrlich gesagt habe ich kurz überlegt, ob ich mich verlaufen habe, denn das, was Stefan Schlüter im Schulungs- und Service-Center des Klima- und Wärmetechnik-Spezialisten Remco in Ilschwang hat bauen lassen, sieht eher aus wie Boutique-Hotel als Firmen-WC. Eine dunkle Tapete mit Blattmuster hinterm Waschbecken, der Waschtisch selbst aus warmem Holz, ein hinterleuchteter Spiegel und darunter ein fugenloser Boden, grau-beige, mit feinen Schattierungen und sanften Farbverläufen. Stefan Schlüter ist kaufmännischer Leiter bei Remco und er hat auch die Bauleitung übernommen.
2: Ich habe immer gesagt, dass wir versuchen, einen Wohlfühleffekt bei den Mitarbeitern dort herzustellen und bei den Kunden, die dorthin kommen. Und die meisten lächeln oder lachen auch darüber, weil sie das natürlich gar nicht erwarten.
1: Und genau das ist der Punkt. Wer hier zur Schulung kommt, soll sich erinnern. Nicht nur an die Technik, die gezeigt wird, sondern auch daran, wie sich der Ort angefühlt hat. Und ja, da zählt auch die Toilette zu.
0: Okay, checke schon, aber trotzdem, das Firmenklo als Wohlfühlort, das klingt irgendwie nicht richtig.
1: Sagen wir überraschend. Aber im hektischen Alltag kann das auch eine Mini-Auszeit sein, meint Stefan Schlüter.
2: Das ist ein Raum, wo die private Atmosphäre vorherrschend ist, weil sie ja überall in dem gesamten Gebäude sonst Begegnungsräume hätten. Und hier ist das wirklich der einzige Punkt, wo sie mal für sich alleine sind. Und das haben wir einfach ein bisschen verstärkt.
1: Und ein ziemlich

0: ziemlich großen Anteil daran hat eben der fugenlose Boden.
1: Okay, so ein Designboden ist eigentlich ein bisschen zu schade für so eine halb öffentliche Toilette, oder?
0: Das war tatsächlich auch mein Gedanke. Wird er nicht viel zu stark belastet? Aber nö, ich habe darüber mit Thomas Nitsche gesprochen, Inhaber eines gleichnamigen Malerbetriebs im bayerischen Sulzbach-Rosenberg. Und er hat mir erklärt, warum der fugenlose Boden hier eine richtig gute Wahl war.
2: Ist halt extrem reinigungsfähig, das Ganze. Ne? Schließen haben ja Fugen, ne? Da kann sich natürlich auch der Schmutz halten. Und bei so einem fugenlosen Boden hält sich natürlich der Schmutz nicht. Und wenn er irgendwann einmal abgenutzt ist, dann schleift man den ein bisschen an, versiegelt ihn nochmal mit Klarlack und dann ist er wieder wie neu.
0: Sieht also nicht nur gut aus, sondern ist auch erstaunlich pflegeleicht und damit natürlich auch eine spannende Idee vielleicht fürs eigene Zuhause.
1: Absolut. Und so wird das Firmenklo zur Inspiration für die eigenen vier Wände. Probiert's gerne mal aus, Daniel Peters, über eine Toilette, die ihn ziemlich stark überrascht hat. Danke dir.

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1: Sonnig ist es heute Nachmittag meistens, dazu bleibt es trocken. Nur im Norden sind zeitweise mehr Wolken dabei und an der Küste kann es vereinzelt ein paar Tropfen geben. An den Alpen hängen auch mehr Wolken, aber oft ohne Regen. Dazu liegen die Höchstwerte bei 17 bis 23 Grad. Morgen geht's meist wieder freundlich weiter, maximal bis 24 Grad.
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2: Habt einen schönen Montag, ich bin Laura Lutzenberger. Hi! Die Mona Lisa, der Schrei, Klimts kurz, ein kurzer Blick und wir wissen sofort, welches Bild gemeint ist. Aber warum bleiben ausgerechnet manche Kunstwerke für immer im Kopf? Die Antwort gibt's gleich.

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1: Es gibt ja so Bilder, die kennt man einfach. Die bleiben im Kopf hängen. Ich bin zum Beispiel großer Monet-Fan. Ich liebe seine Seerosen und auch Frida Kahlos Bilder. Die bleiben mir total hängen, weil die oft einfach sehr deep sind. Aber warum schaffen es manche Kunstwerke eigentlich, sich so bei uns einzubrennen? Genau darüber spreche ich jetzt mit meiner Kollegin Alexandra Peters. Alexandra, was macht ein Kunstwerk so unvergesslich?
2: Oft sind es gar nicht die kompliziertesten Bilder, sondern die mit einer starken Idee. Nehmen wir mal Der Schrei von Edvard Munch. Die Figur mit den Händen am Kopf erkennt fast jeder sofort. Oder Michelangelos Erschaffung Adams. Da reichen eigentlich schon die beiden ausgestreckten Finger. Unser Gehirn liebt solche klaren Motive. Es erkennt sie blitzschnell und speichert sie viel leichter ab als ein Bild mit unzähligen Details.
1: Okay, es geht also gar nicht darum, dass ein Bild besonders schön ist?
2: Genau, viel wichtiger sind oft die Gefühle. Bilder wie Picassos Guernica oder Delacroix, die Freiheit für das Volk, erzählt auf einen Blick von Angst, Hoffnung oder Freiheit. Wir müssen die ganze Geschichte dahinter gar nicht kennen. Unser Gehirn reagiert zuerst auf die Emotionen und genau die bleibt oft viel länger halten als irgendwelche Jahreszahlen.
1: Ja, und trotzdem kennt die heute fast jeder. Das liegt ja nicht nur am Bild selbst.
2: Nein, auch daran, dass sie uns immer wieder begegnen. In Schulbüchern, auf Postern, in der Werbung oder als Motiv auf T-Shirts und Tassen. Manche Kunstwerke verlassen irgendwann das Museum und werden Teil unseres Alltags. Genau dadurch werden sie zu Bildern, die Generationen miteinander teilen. Und irgendwann reicht ein kleiner Ausschnitt und fast jeder weiß sofort, welches Kunstwerk gemeint ist.
1: Und für jeden kann das auch nochmal ein anderes Kunstwerk sein, ob es die Mona Lisa ist, ob es der Schrei ist oder ob es vielleicht auch Sternennacht ist. Danke, Alexandra.

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1: Wer einen Bumerang wirft, der erwartet eigentlich genau eine Sache, dass er wieder zurückkommt. Aber genau das ist bei den meisten ursprünglichen Bumerangs überhaupt nicht passiert. Die wurden nämlich vor allem als Jagdwaffe eingesetzt und da wäre es schon ein bisschen unpraktisch gewesen, wenn das Ding nach dem Treffer halt wieder zurückgekommen wäre. Warum der Bumerang trotzdem zum berühmten Zurückkehrer geworden ist und was man mit den Dingern heute sogar für Weltrekorde aufstellt, das hört ihr in rund 20 Minuten bei meiner Kollegin Sabrina Wegner.

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1: Im Studio Eva Maria Wölfel. Zwei Deutsche werden dieses Jahr mit dem Medizin-Nobelpreis ausgezeichnet. Peter Hegemann und Georg Nagel teilen sich den Preis mit dem US-Forscher Karl Deisseroth. Sie haben laut Jury den Grundstein für eine neue Ära in der Neurowissenschaft gelegt, um das Gehirn besser zu verstehen und Krankheiten zu heilen. BND-Chef Jäger sieht in Russland die größte Gefahr für Deutschland. Deutschland sei inzwischen Ziel eines russischen Schattenkriegs, etwa durch Spionage und Anschläge, so Jäger im Bundestag. Einen großen russischen Angriff auf NATO-Gebiet sieht der BND aktuell nicht. In Dänemark haben Hacker das Melderegister geknackt. Betroffen sind die Daten von 8,8 Millionen Menschen, darunter Namen, Adressen und Sozialversicherungsnummern. Auch die Daten Verstorbener sind dort gespeichert. Umweltminister Schneider bringt höhere Wasserpreise für Rechenzentren ins Spiel. Er begründet das mit Wasserknappheit, die auch in Deutschland häufiger würde. Es könnte nicht sein, dass die Grundbedürfnisse der Bürger mit Großverbrauchern wie Rechenzentren konkurrieren müssten.
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2: Schönen guten Tag, Sabrina Wegner hier. Kurz nach vier haben wir's. Euch einen schönen Montag. Ja, mit zwei kleineren Kindern, da hat man Bälle ohne Ende im Garten rumfliegen, ja? Also bei uns ist es zumindest so. Aber ein Bumerang, nee, den haben wir nicht. Dabei ist das Ding eigentlich ja ganz cool, ne? Kommt im Bestfall auch zurückgeflogen. Wo kommt dieses Ding eigentlich her? Wer hat es erfunden? Wie funktioniert das eigentlich genau? Alles Fragen, die wir klären, und das machen wir nach drei Songs.
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1: Der Bumerang, das ist wahrscheinlich das berühmteste Wurfgerät der Welt. Und wir denken sofort, werfen, warten und hoffentlich ducken, wenn das Teil zurückkommt, ne? Aber genau das ist eigentlich der große Irrtum an der ganzen Geschichte. Viele Bumerangs kamen früher nämlich gar nicht zurück. Warum eigentlich? Warum hat das nicht funktioniert? Linda Wilmes aus der Brillux-Radio-Redaktion, du hast die Antwort.
2: Ja, weil die meisten alten Bumerangs Jagdwaffen waren. Vor allem bei indigenen Gemeinschaften in Australien. Die Teile sollten nämlich möglichst weit und flach fliegen und damit Tiere treffen oder Vögel aufscheuchen. Und genau deshalb wäre ein zurückkommender Bumerang sogar ziemlich unpraktisch gewesen. Wenn du damit ein Tier treffen willst, soll die Waffe ja beim Tier landen und nicht wieder bei dir.
1: Das heißt, dieses berühmte Zurückkommen war ursprünglich gar nicht geplant?
2: Nee, das Zurückkommen war ursprünglich eher die Ausnahme. Die heutigen Rückkehr-Boomerangs sind leichter gebaut und ziemlich raffiniert. Durch ihre Form und die Drehung entsteht nämlich Auftrieb. Fast so wie bei kleinen Flugzeugflügeln. Deshalb fliegen sie in der Kurve zurück. Und übrigens, nicht jeder Boomerang ist überhaupt gebogen. Es gibt traditionelle Modelle, die sehen fast gerade aus. Entscheidend ist die Form der Flügel, nicht unbedingt diese klassische Bananenform.
1: Es gibt ja sogar Wettbewerbe dafür. Also das wird richtig ernsthaft als Sport fast schon betrieben, ja?
2: Ja. Total. Es gibt Weltmeisterschaften im Boomerang-Werfen mit Disziplinen wie zum Beispiel Fast Catch, also werfen und möglichst schnell wieder fangen. Der Weltrekord liegt bei unter 15 Sekunden für 5 Würfe hintereinander. Und was ich richtig verrückt fand, der Rekord für einen zurückkehrenden Boomerang liegt bei fast 20 Minuten Flugzeit. Da wirfst du einmal und könntest in der Zeit locker Nudeln kochen.
1: Ja, sogar zweimal, ne? Bei 20 Minuten. Abgefahren. Ja, wer hat sich das eigentlich ausgedacht? Also gibt es da irgendwelche Aufzeichnungen oder so drüber?
2: Puh, schwierig. Boomerangs gibt's nämlich seit tausenden Jahren. Ähnlich gebogene Wurfstöcke wurden nämlich auch in Ägypten, in Indien und auch in Europa gefunden. In Polen hat man sogar einen Boomerang aus Mammut-Elfenbein entdeckt. Rund 30.000 Jahre alt. Also der kommt aus einer Zeit, als hier noch Mammuts gelebt haben und damit deutlich älter als die Pyramiden. Das

0: Boomerang stammt übrigens wahrscheinlich aus einer Sprache der Aborigines im Südosten Australiens. Und obwohl es ähnliche Wurfgeräte auch anderswo gab, bleibt Australien bis heute das Zentrum der Boomerang-Kultur.
1: Also eigentlich ist der Boomerang bis heute für genau das berühmt, was die meisten ursprünglichen Boomerangs gar nicht konnten, nämlich zurückkommen. Irgendwie auch verrückt, ne? Dank dir, Linda, für die Infos hier bei Brillux Radio.

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1: Sonnig ist es heute Nachmittag meistens, dazu bleibt es trocken. Nur im Norden sind zeitweise mehr Wolken dabei und an der Küste kann es vereinzelt ein paar Tropfen geben. An den Alpen hängen auch mehr Wolken, aber oft ohne Regen. Dazu liegen die Höchstwerte bei 17 bis 23 Grad. Morgen geht's meist wieder freundlich weiter, maximal bis 24 Grad.
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2: Was haben Haie und moderne Flugzeuge gemeinsam? Ich sag's euch, in Dresden bekommt erstmals ein Airbus A330 eine hauchdünne Folie, die sich an der Haut von Haien orientiert. Sie soll den Luftwiderstand verringern und damit beim Fliegen Treibstoff sparen. Verrückte Geschichte, oder? Sprechen wir gleich ein bisschen ausführlicher drüber, machen wir gegen 20 vor 5 hier bei Brillux Radio. Ich bin Sabrina Wegner. Euch einen schönen Nachmittag.

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1: Von der Natur lernen. Ja, das funktioniert manchmal auch in der Luftfahrt. In Dresden wird nämlich gerade erstmals ein Airbus A330 mit einer künstlichen Haifischhaut ausgerüstet. Dahinter steckt so eine hauchdünne Folie mit mikroskopisch kleinen Rillen und sie ahmt die Struktur der Haifischhaut nach, die dafür sorgt, dass Wasser möglichst reibungslos am Körper entlang strömt. Beim Flugzeug geht es um einen ähnlichen Effekt. Die spezielle Oberfläche soll nämlich den Luftwiderstand verringern und dadurch kann der Treibstoffverbrauch sinken und damit auch die CO2-Emissionen des Flugzeugs. Die Technik ist dabei nicht völlig neu, sie wird bereits bei bestimmten Varianten der Boeing 777 eingesetzt, aber eben beim Airbus A330, da ist es neu, ne? Für Passagiere verändert sich dadurch nichts. Aber in Sachen Verbrauch und Umweltschutz wird's besser. Es ist also schon spannend, wie die Natur die Luftfahrt verändern kann.
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1: Horrorfilme. Oh, ist ja nicht meins, ne? Ich brauche ja immer heile Welt, bin da eher echt so eine richtige Schnulzentante. Aber ich weiß natürlich, viele mögen diesen Kick, ja? Das Gruselige. Horrorfilme eben. Warum ist das so? Auch wenn man sich zwischendurch hinter einem Kissen versteckt. Wir sprechen drüber und das machen wir in der nächsten Stunde hier bei Brillux Radio.

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1: Im Studio Eva Maria Wölfel. Der Medizinnobelpreis geht an zwei Deutsche. Peter Hegemann und Georg Nagel bekommen ihn zusammen mit dem US-Forscher Karl Deisseroth. Ihre Forschung hilft laut Jury, eins der größten Rätsel der Menschheit zu lösen, nämlich wie unser unglaubliches Gehirn funktioniert. Die Spritpreise steigen wieder und lassen die Entlastung durch den Tankrabatt schmelzen. Laut ADAC kostete der Liter Super E10 gestern gut 2,13 Euro. Gerade mal 10 Cent weniger als vor dem Tankrabatt. Der senkt die Steuern auf Benzin und Diesel ja um 17 Cent. BND-Chef Jäger sieht in Russland die größte Gefahr für Deutschland. Deutschland sei inzwischen Ziel eines russischen Schattenkriegs, etwa durch Spionage und Anschläge, so Jäger im Bundestag. Einen großen russischen Angriff auf NATO-Gebiet sieht der BND aktuell nicht. Justizministerin Hubich will Opfer häuslicher Gewalt dabei unterstützen, leichter aus gemeinsamen Mietverträgen mit Schlägern rauszukommen. Ein entsprechender Gesetzentwurf liegt den Funke-Zeitungen vor. Künftig sollen Täter etwa für weitere Mietkosten und Schäden aufkommen.
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2: Kurz nach fünf, schönen Montag euch. Sabrina Wegner hier. Ja, wir sprechen gleich über Horrorfilme. Ist ja nicht meins, ja? Ist mir viel zu gruselig. Ich bin ja wirklich durch und durch so eine Schnulzentante. Nicht bei mir, aber bei vielen anderen sind Horrorfilme eben sehr, sehr beliebt. Die Spannung, der Kick, das Gruselige. Warum kommt das so gut an? Ich frage mich das auch jedes Mal. Wir klären das und das machen wir nach drei Songs.
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0: Flure werden länger oder ein Zimmer ist auf einmal verschwunden. Kollegin Alexandra Peters hat sich das angeschaut. Warum uns genau das so fertig macht, Alexandra? Warum funktionieren solche Filme eigentlich so gut?
1: Weil sie eine Regel kaputt machen, auf die wir uns immer verlassen. Wir glauben nämlich, Räume bleiben gleich. Unser Gehirn baut ständig eine innere Landkarte auf und plötzlich stimmt die nicht mehr. Im Film Cube ist das perfekt zu sehen. Die Würfelräume sehen fast identisch aus. Trotzdem verschieben sie sich ständig. Niemand weiß, wo oben oder unten ist. Genau diese Orientierungslosigkeit macht den Film bis heute so unangenehm und ich bekomme direkt Gänsehaut, wenn ich dran denke.
0: Der Cube ist ja ziemlich bekannt, es gibt aber noch andere Filme mit diesem Trick, ne?
1: Ja, zum Beispiel der Horrorklassiker The Shining mit Jack Nicholson. Das Hotel sieht riesig aus, Fans haben später sogar die Grundrisse nachgebaut und dabei gemerkt, das Gebäude könnte so gar nicht existieren. Fenster liegen plötzlich an unmöglichen Stellen, Flure passen nicht zusammen. Regisseur Stanley Kubrick hat das ganz bewusst gemacht. Wir merken oft gar nicht, was falsch ist. Aber unser Gehirn registriert trotzdem, hier stimmt irgendwas überhaupt nicht.
0: Und du hast mir vorhin gesagt, Joy ist auch so ein Film, der mit solchen Dingen spielt und der viele bis heute verfolgt, ne?
1: Oh ja, ich gehöre tatsächlich dazu. Joy lief damals oft nachmittags im Fernsehen. Viele Kinder aus den 80ern und 90ern haben den eher zufällig gesehen und der hat sich richtig eingebrannt, auch bei mir. Vor allem diese Kellerszenen im letzten Teil des Films. Plötzlich tauchen dort immer mehr Türen auf. Hinter jeder wartet irgendwas Unheimliches. Genau das macht die Angst so groß. Selbst ein eigentlich vertrauter Keller wird plötzlich zu einem Ort, an dem einfach alles passieren kann.
0: Ja, wenn Räume plötzlich ihre eigenen Regeln haben, wird selbst ein Flur unheimlich. Immer wieder in Horrorfilmen zu sehen. Und irgendwie finde ich, ist es ja auch beruhigend, ja, dass der eigene Flur morgens wieder genau da endet, wo er auch enden soll. 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Macht euch einen schönen Montag.

Kennt ihr das noch aus der Kindheit? Ihr geht nachts ins Bad und plötzlich wirkt der Flur länger als sonst. Und auch so gruselig alles, ne? Das habe ich heute noch so. Nein, ist natürlich totaler Quatsch, aber genau mit diesem Gefühl spielen manche Horrorfilme. Da verändern sich Räume plötzlich einfach, ja, Türen führen woanders hin.

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1: Sonnig ist es gerade in vielen Ecken, dazu meist trocken, nur im Norden hängen ab und zu dichtere Wolken und an den Küsten können auch mal ein paar Tropfen dabei sein. An den Alpen eher viele Wolken, aber ebenfalls trocken. Dazu werden es heute maximal 17 bis 23 Grad. Morgen bleibt es oft freundlich, im Norden eher grau mit etwas Regen, an den Alpen später auch mal ein Schauer oder ein Gewitter und maximal bis 24 Grad.
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2: 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Da stellen wir euch nämlich Menschen vor, die wirklich außergewöhnlich wohnen, wie zum Beispiel Chrissy. Sie ist Interior-Influencerin und wie es bei ihr zu Hause aussieht, wir hören da gleich mal rein in den Podcast und dann haben wir auch ein Bild vor Augen. Gegen 20 vor 6 hier bei Brillux Radio. Ich bin Sabrina Wegner, wünsche euch einen schönen Nachmittag.

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1: Ihr Job bringt sie an die schönsten Orte der Welt und trotzdem liebt Chrissy am allermeisten ihr Zuhause. Sie gestaltet ihr Zuhause interior-technisch nämlich immer wieder neu, denn sie ist Interior-Influencerin. Tante Frieda heißt sie da in den sozialen Medien. Außerdem ist sie eben noch Flugbegleiterin und zu Gast bei Host Erik Schroth in unserer aktuellen Podcast-Folge von Brillux Zuhause. Und da hören wir mal rein.
2: Mein Steckenpferd und meine Liebe und meine Leidenschaft war immer das Zuhause Interior. Irgendwann kam auch Fashion und sowas dazu. Das bleibt nicht aus. Eins hängt mit dem anderen zusammen.
3: Ist ja auch so nah beieinander, genau.
2: Ja. Und dass ich so mehr über die Fliegerei erzähle, das ist tatsächlich erst so seit ein paar Jahren.
3: Dabei ist das ja so ein Riesenmehrwert. Bevor wir aber auf den Mehrwert, also deine Fliegerei und vor allem deine Liebe zum Interior kommen, wie wohnst du? Wie sieht es denn bei dir zu Hause aus? Also hast du einen bestimmten Stil oder würdest du sagen, nee, bei mir ist quasi einmal um die Welt?
2: Also meine erste Intention war chaotisch. Es ist einfach nur chaotisch bei uns. Meine Freundin kam schon vor 2-3 Jahren und hat gesagt, boah, wenn deine Follower wüssten, wie es hier aussieht.
3: Aber das heißt, Stichwort Instagram versus Reality, oder?
2: Ja, ich finde das sagen ja auch viele Kollegen immer, man zeigt einen kleinen Ausschnitt. Also alle denken, man kennt mein Zuhause. Nein, keiner kennt mein Zuhause. Ich inszeniere eine Ecke und die fotografiere ich. Oder ich zeige auch mal einen unaufgeräumten Tisch. Aber wie es wirklich,
3: dann auch
2: wir
3: nur, weil
2: leben
3: du danach
2: da.
3: Zeigst, wie er dann aussieht, wenn er aufgeräumt ist wahrscheinlich.
2: Ja. Ja, oder wie man es eben verändern kann. Ne? Aber wir leben

0: Also das ist immer, da ist Leben, mein Sohn lässt seine Klamotten fallen, meine Tochter ihren Schulranzen und mein Hund überall sein Spielzeug liegen. Also ne, es steht auch Geschirr rum in der Küche, es ist einfach Leben im Haus und ich räume das nicht ständig auf, weil ich ein Interior-Account bin.
1: Chrissy, es ist so sympathisch und ich glaube, bei allen da draußen fällt gerade so ganz viel Druck ab, wenn man so denkt, Gott sei Dank sieht es bei der auch chaotisch hinter der Kamera aus.
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1: Als ich studiert habe, da habe ich noch schön bei meiner Mutter gewohnt, ja, im alten Kinderzimmer. Mama hat gekocht, man konnte seine Wäsche da waschen. Das war schon praktisch, muss ich sagen. Viele meiner Studienkollegen haben in Studentenbuden gewohnt, meist klein und hässlich, muss man gestehen. Aber das geht auch anders. Wir gucken uns gleich mal eine Studentenbude in schön an, also in wirklich schön. Und das machen wir in der nächsten Stunde hier bei Brillux Radio.

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1: Im Studio Eva Maria Wölfel. Riesenehre für zwei deutsche Forscher. Peter Hegemann und Georg Nagel werden mit dem Medizinnobelpreis ausgezeichnet, zusammen mit dem US-Forscher Karl Deisseroth. Ihre Forschung hilft, viel besser zu verstehen, wie unser Hirn funktioniert und soll es möglich machen, verschiedene Krankheiten zu heilen, von Parkinson bis Blindheit. 5 Tage nach dem Start des Tankrabatts klettern die Spritpreise schon wieder Richtung Ausgangsniveau. Der ADAC findet das schwer nachvollziehbar. Denn Ölpreis und Euro-Dollar-Kurs haben sich demnach zuletzt kaum verändert. Deutschland ist laut Bundesnachrichtendienst stärker denn je im Visier Russlands. Moskaus Ziel sei es, Europas politische Unterstützung für die Ukraine zu brechen, so Geheimdienstchef Jäger im Bundestag. Er spricht von einem Schattenkrieg, den Russland gegen uns führt. In Dänemark haben Hacker das Melderegister geknackt. Betroffen sind die Daten von 8,8 Millionen Menschen. Darunter Namen, Adressen und Sozialversicherungsnummern. Auch die Daten Verstorbener sind dort gespeichert.
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2: Kurz nach 6 haben wir's. Schönen Abend euch, Sabrina Wegner hier. Ja, während meiner Studienzeit, da habe ich noch bei meiner Mutter gewohnt, in meinem alten Kinderzimmer. War zu der Zeit super, ne? Man hat ja nicht viel Geld. Viele meiner Studienkollegen haben in Studentenbuden gewohnt. Meist klein und hässlich, muss man sagen, ja? Aber das geht auch anders. Das geht wirklich anders. Wir gucken uns jetzt gleich mal eine Studentenbude in schön an. In richtig schön. Und das machen wir nach 3 Songs. Ich glaube, da will man als Student auch gar nicht wieder ausziehen.
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1: Als ich damals studiert habe, da habe ich bei meiner Mutter gewohnt. Also ich habe nie in einer richtigen Studentenbude gewohnt, aber ich weiß natürlich von Studienkollegen, puh, schön waren die nie so wirklich, ne? Eher klein und hässlich. Aber das Ganze geht auch anders, ja? Mein Brillux-Radio-Kollege Daniel Peters, der hat nämlich ein richtiges Schmuckstück entdeckt. Und das ist auf jeden Fall so schön, dass man, glaube ich, hinterher gar nicht mehr da ausziehen will, wenn man mit dem Studium fertig ist. Ja, Fachwerk im Dachgeschoss, ein grüner Innenhof, Denkmalschutz. Genau hier ist Architekturstudent Finn Behner gelandet. Daniel, wie hat er diese besondere Studentenbude bitte entdeckt?
2: Tatsächlich mehr oder weniger zufällig. Irgendwann ist er mal an der Baustelle vorbeigekommen, entdeckt im Internet die passende

0: Anzeige dazu, hört sich um und landet schließlich in einer Wohnung im denkmalgeschützten Lennershof in Bochum, ein ehemaliger Bauernhof.
1: Das war meine erste eigene Wohnung und das ist dann natürlich nochmal was anderes, wenn man direkt in so ein schönes Gebäude ziehen kann.
0: Der 20-Jährige studiert im dritten Semester Architektur und hatte anfangs so seine Vorurteile, was das Wohnen im Denkmalschutz bedeutet.
1: Gerade wenn man den Begriff denkmalgeschützt hört, denkt man ja eher so, oh, man darf nirgendwo irgendwo was festmachen oder muss besonders aufpassen.
0: Hat sich aber überhaupt nicht bestätigt.
2: Sondern wie wohnt es sich in dem alten Hof?
0: Gerade in den Apartments. Da fühlt es sich eher nach Neubau an, sagt Finn.
1: Also es ist quasi wie ein modernes Gebäude, aber eben mit einer alten Hülle drumherum. So habe ich das Gefühl.
0: Die Samthandschuhe muss er hier jedenfalls nicht auspacken.
2: Was genau erinnert im Alltag denn noch an die alte Geschichte des Hauses?
0: Historische Spuren lassen sich wirklich überall entdecken. Alte Geländer, das unverputzte alte Backsteinmauerwerk an der Außenfassade, historische Bogenfenster, kunstvoll gemusterte Fliesen im Eingangsbereich. Finns Highlight ist aber noch ein anderes.
1: Die richtige Geschichte merkt man, glaube ich, auch, wenn man eben in dem Gebäude lebt und dann wirklich auch da durchläuft und das Fachwerk zum Beispiel im Dachgeschoss, da sieht man ja noch, wie es früher einmal war.
0: Die alten Holzbalken laufen mitten durch sein Zimmer, richtig gemütlich. Und der Innenhof macht aus dem Wohnheim eine kleine Nachbarschaft. Abends wird auf dem eigenen Balkon zum Hof hin gegrillt oder man sitzt zusammen in der grünen Mitte des Lennershofes.
1: Man kommt sich schon deutlich familiärer vor, als wir jetzt in einem klassischen Studentenwohnheim.
0: Und der Charme dieses alten Hofs, der lässt sich wohl mit kaum einer anderen Studentenbude vergleichen.
2: Ja, das glaube ich wohl. Alte Balken über dem Kopf, modernes Wohnen darunter. Für Finn ist das die perfekte Mischung, also so kann auch eine Studentenbude aussehen. Danke Daniel für die Infos.

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1: Viele Wolken gibt es heute Abend, vor allem im Norden. An den Küsten können auch mal ein paar Tropfen dabei sein. Richtung Alpen sind auch mehr Wolken unterwegs, aber meist bleibt es trocken. In der Nacht sinken die Temperaturen auf 16 bis 5 Grad. Dazu gibt es vereinzelt Nebel. Morgen bleibt es im Norden eher grau mit etwas Regen, sonst oft trocken. Maximal werden es 24 Grad.
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2: Wir sprechen gleich über eine Spur, die 66 Millionen Jahre alt ist. Kommt sehr wahrscheinlich von einem ausgewachsenen T-Rex. Und zwar in North Dakota sind 4 zusammenhängende Fußabdrücke des Dinosauriers entdeckt worden. Und sie geben Forschenden ganz neue Hinweise darauf, wie sich der berühmte Räuber tatsächlich fortbewegt hat. Wir gucken uns diese besonderen Fußabdrücke gleich mal ein bisschen genauer an. Und das machen wir gegen 20 vor 7 hier bei Brillux Radio. Ich bin Sabrina Wegner. Macht euch einen entspannten Abend.

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1: Es sind 4 Fußabdrücke und sie erzählen eine Geschichte, die rund 66,5 Millionen Jahre zurücklegt. In North Dakota ist erstmals nämlich eine zusammenhängende Spur eines ausgewachsenen Tyrannosaurus Rex entdeckt worden. Gefunden hat sie ein Highschool-Lehrer. Die insgesamt gut 7 Meter lange Spur zeigt, dass der Dino offenbar mit ungefähr 6 Kilometern pro Stunde unterwegs war. Also das entspricht etwa einem zügigen menschlichen Gehtempo. Für die Forschung ist vor allem wichtig, dass es nicht nur um einen einzelnen Fußabdruck geht. Nein, die Abfolge, mehrere Abdrücke, lässt Rückschlüsse darauf zu, wie der T-Rex seinen Körper

0: bewegt und sich fortbewegt hat. Bisher waren von ausgewachsenen T-Rex-Dinos zwar einzelne Fußspuren bekannt, aber eben nicht so eine zusammenhängende Spur. Das ist was ganz Besonderes. Ein Teil des Fundes soll im Herbst jetzt geborgen und für die weitere wissenschaftliche Untersuchung in ein Museum nach Denver gebracht werden. Die Neugier eines Hobby-Fossilienjägers, die führt also zu einer echten Sensation in der Dino-Welt. Wir sind gespannt, was da noch für Infos rauskommen.
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1: Schönen Montag euch. Sabrina Wegner hier. Macht euch einen entspannten Abend mit uns, mit Brillux Radio.

0: Drei Deutsche werden dieses Jahr mit dem Medizin-Nobelpreis ausgezeichnet. Peter Hegemann und Georg Nagel teilen sich den Preis mit dem US-Forscher Karl Deisseroth. Sie haben laut Jury den Grundstein für eine neue Ära in der Neurowissenschaft gelegt, um das Gehirn besser zu verstehen und Krankheiten zu heilen. Die Spritpreise steigen wieder und lassen die Entlastung durch den Tankrabatt schmelzen. Laut ADAC kostete der Liter Super E10 gestern gut 2,13 Euro, gerade mal 10 Cent weniger als vor dem Tankrabatt. Der senkt die Steuern auf Benzin und Diesel ja um 17 Cent. BND-Chef Jäger sieht in Russland die größte Gefahr für Deutschland. Deutschland sei inzwischen Ziel eines russischen Schattenkriegs, etwa durch Spionage und Anschläge, so Jäger im Bundestag. Einen großen russischen Angriff auf NATO-Gebiet sieht der BND aktuell nicht. Spaniens Regierungschef Sanchez hat vorgezogene Neuwahlen für Ende nächsten Monats angekündigt. Aktuell gibt es in Spanien eine Minderheitsregierung. Viele Reformen wurden zuletzt blockiert. Unter anderem sind letzte Maßnahmen gegen Wohnungsnot gescheitert. Das hatte in Spanien zu Massenprotesten geführt.
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2: Schönen Abend euch. Sabrina Wegner hier an diesem Montag, kurz nach 7 haben wir's. Wir gucken uns gleich mal ein unfassbar spektakuläres Gebäude in Buenos Aires an. Also ab mit uns nach Argentinien und das machen wir nach 3 Songs.
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1: Wir sind in Buenos Aires, Anfang des 20. Jahrhunderts. Der italienische Unternehmer Luis Barolo ist reich geworden und offenbar ein ziemlich großer Dante-Fan. Seine Sorge, Europa könnte durch kommende Kriege zerstört werden. Und damit auch das Andenken an Dante Alighieri. Seine Idee war deshalb ziemlich spektakulär. Er wollte in Buenos Aires ein monumentales Gebäude errichten, das von Dantes göttlicher Komödie inspiriert war und sogar als möglicher Aufbewahrungsort für Dantes Asche dienen sollte. Dafür holte er sich den italienischen Architekten Mario Palanti ins Boot. Der hatte ebenfalls eine ziemlich große Leidenschaft für den italienischen Dichter. Er hat das gesamte Gebäude als Reise durch Dantes Jenseits konzipiert. Unten die Hölle mit 9 Gewölben im Eingangsbereich, die für die 9 Höllenkreise stehen. Dann kommt das Fegefeuer in den mittleren Etagen. Und ganz oben natürlich das Paradies. Hell und himmlisch. Und als krönende Verbindung zum Himmel baute er die Spitze des Gebäudes als Leuchtturm. Mit einer Leistung von 300.000 Kerzenstärken konnte man den sogar aus Uruguay sehen. Ja, die Architektur verändert sich auf dem Weg nach oben. Die unteren Bereiche sind schwerer, dunkler und ornamentalreicher. Und je höher man kommt, desto heller und leichter wird die Gestaltung. Die Stadt Buenos Aires beschreibt diesen Übergang ausdrücklich als Teil der Dante-Idee. Leider konnte Luis Barolo selbst seinen Dante-Palast gar nicht mehr erleben. Er starb 1922, ein Jahr bevor das Gebäude eröffnet wurde. Er baute für die Ewigkeit, nur die Ewigkeit kam für ihn ein bisschen zu früh.
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1: Viele Wolken gibt es heute Abend, vor allem im Norden. An den Küsten können auch mal ein paar Tropfen dabei sein. Richtung Alpen sind auch mehr Wolken unterwegs, aber meist bleibt es trocken. In der Nacht sinken die Temperaturen auf 16 bis 5 Grad. Dazu gibt es vereinzelt Nebel. Morgen bleibt es im Norden eher grau mit etwas Regen, sonst oft trocken. Maximal werden es 24 Grad.
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2: Ein Streit, der kann sehr unschön sein. Kennt ihr bestimmt, ne? Es gibt aber auch wirklich sehr, sehr lustige Beziehungsstreits. Da kratzt man sich wirklich nur ganz kurz die Augen aus, ja? Wir sprechen drüber gegen 20 vor 8 hier bei Brillux Radio. Ich bin Sabrina Wegner. Wünsche euch einen schönen Abend.

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1: Wer in einer Beziehung lebt, der kennt das vielleicht. Eigentlich geht's um gar nichts, ja? Und 5 Minuten später wirkt es wie so ein Gipfeltreffen der Vereinten Nationen. Plötzlich wird aus einer Bettdecke Staatsgebiet, ja? Oder aus einer Portion Pommes.

0: Das ist ein internationaler Konflikt. Alexandra Peters aus der Brillux Radio Redaktion. Sag mal, gibt es für diese kleinen Beziehungskrisen inzwischen eigentlich schon offizielle Fachbegriffe?
1: Na klar, zumindest könnten sie die gut gebrauchen. Da wäre zum Beispiel die Deckenannexion oder der Pommesraubbau. Tatsächlich zeigen Umfragen, dass Paare zwar häufiger über Haushalt, Unordnung oder Geld streiten, im Alltag bleiben aber oft genau diese kleinen, völlig absurden Situationen viel mehr im Gedächtnis.
0: So, dann eröffnen wir jetzt mal die diplomatischen Beziehungen. Was genau passiert bei einer Deckenannexion?
1: Die läuft meistens nachts und völlig lautlos ab. Erst verschwindet unauffällig eine Ecke der Bettdecke. Eine Stunde später liegt eine Person gemütlich eingekuschelt, wie in einem Fünf-Sterne-Hotel, während die andere mit den letzten 10 Zentimetern ums Überleben kämpft. Fast genauso heikel ist auch der Pommesraubbau. Eine Person bestellt keine Pommes, greift dann aber mit den berühmten Worten "Ich nehme nur mal eine" ordentlich zu. Am Ende fehlen erstaunlicherweise ungefähr mindestens 12. Und dann hätten wir noch das Klopapier-Infrastrukturproblem. Die letzte Rolle ist leer, aber eine neue hinzustellen scheint für manche organisatorisch ungefähr so anspruchsvoll zu sein wie der Bau eines Flughafens.
0: Also ich merke schon, das Auswärtige Amt hätte in manchen Beziehungen ordentlich zu tun. Welche Krisengebiete gibt es denn noch?
1: Da wäre das Navigationssouveränitätsgesetz. Das Navi sagt links, der Beifahrer sagt auch links, der Fahrer ist aber überzeugt, ich kenne da eine Abkürzung. 3 Minuten später fährt man im Kreis und trotzdem war natürlich das Navi schuld. Dann gibt's noch die Spülmaschinenumschichtung. Eine Person räumt ein, die andere räumt alles kommentarlos nochmal um. Oder die Fenstertemperaturkonferenz. Der eine möchte lüften, der andere holt gedanklich schon die Winterjacke raus. Und ein echter Klassiker ist das, ich bin so fertig Protokoll. Das bedeutet in Beziehungen bekanntlich alles zwischen 30 Sekunden und ja, mindestens einer guten Viertelstunde.
0: Also wenn ich das richtig zusammenfasse, Beziehungen sind im Grunde eine Dauerkonferenz mit wechselnden Tagesordnungspunkten. Die gute Nachricht ist, für Decken, Annexionen, Pommes, Raubbau oder das Navigationssouveränitätsgesetz braucht es zum Glück keine Friedensmission. Ja? Meistens reichen ein bisschen Humor und vielleicht auch eine zweite Bettdecke.

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1: Wenn mir früher jemand gesagt hat, wenn du ein Haus hast, dann gibt's immer was zu tun und man hat ständig neue Projekte, ja, da habe ich geschmunzelt. Aber das ist wirklich so, ja? Mein neues Projekt ist unser Vorgarten. Da wollten wir neue Steine verlegen. Ich wollte da eine gemütliche Holzbank hinstellen, neue Pflanzen, alles in weiß, lila gehalten. Und ich bin fertig geworden mit diesem Projekt, ja? Mittlerweile. Es sieht richtig, richtig toll aus. Wenn ihr auch Lust habt auf ein neues Projekt in den eigenen vier Wänden, bei uns bekommt ihr ganz, ganz viel Inspiration. Klickt einfach mal bei uns auf die Homepage brillux.radio. Ich bin Sabrina Wegner. Wünsche euch noch einen schönen Abend.

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1: Im Studio Eva Maria Wölfel. Der Medizinnobelpreis geht an zwei Deutsche. Peter Hegemann und Georg Nagel bekommen ihn zusammen mit dem US-Forscher Karl Deisseroth. Ihre Forschung hilft laut Jury, eins der größten Rätsel der Menschheit zu lösen, nämlich wie unser unglaubliches Gehirn funktioniert. 5 Tage nach dem Start des Tankrabatts klettern die Spritpreise schon wieder Richtung Ausgangsniveau. Der ADAC findet das schwer nachvollziehbar, denn Ölpreis und Euro-Dollar-Kurs haben sich demnach zuletzt kaum verändert. BND-Chef Jäger sieht in Russland die größte Gefahr für Deutschland. Deutschland sei inzwischen

0: Ziel eines russischen Schattenkriegs, etwa durch Spionage und Anschläge, so Jäger im Bundestag. Einen großen russischen Angriff auf NATO-Gebiet sieht der BND aktuell nicht. In Dänemark haben Hacker das Melderegister geknackt. Betroffen sind die Daten von 8,8 Millionen Menschen. Darunter Namen, Adressen und Sozialversicherungsnummern. Auch die Daten Verstorbener sind dort gespeichert.
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1: Im Studio Eva Maria Wölfel. Riesenehre für zwei deutsche Forscher. Peter Hegemann und Georg Nagel werden mit dem Medizinnobelpreis ausgezeichnet, zusammen mit dem US-Forscher Karl Deisseroth. Ihre Forschung hilft, viel besser zu verstehen, wie unser Hirn funktioniert und soll es möglich machen, verschiedene Krankheiten zu heilen, von Parkinson bis Blindheit. Die Spritpreise steigen wieder und lassen die Entlastung durch den Tankrabatt schmelzen. Laut ADAC kostete der Liter Super E10 gestern gut 2,13 Euro. Gerade mal 10 Cent weniger als vor dem Tankrabatt. Der senkt die Steuern auf Benzin und Diesel ja um 17 Cent. Emden wird neuer Marinestützpunkt. Das hat Verteidigungsminister Pistorius mitgeteilt. In dem Nordseehafen sollen in Zukunft unter anderem Fregatten und Minensucher stationiert werden. Auch Bremerhaven war im Gespräch. Spaniens Regierungschef Sanchez hat vorgezogene Neuwahlen für Ende nächsten Monats angekündigt. Aktuell gibt es in Spanien eine Minderheitsregierung. Viele Reformen wurden zuletzt blockiert. Unter anderem sind letzte Maßnahmen gegen Wohnungsnot gescheitert. Das hatte in Spanien zu Massenprotesten geführt.
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1: Im Studio Dirk Justus. Zwei Deutsche werden dieses Jahr mit dem Medizinnobelpreis ausgezeichnet. Peter Hegemann und Georg Nagel teilen sich den Preis mit dem US-Forscher Karl Dieselroth. Sie haben laut Jury den Grundstein für eine neue Ära in der Neurowissenschaft gelegt, um das Gehirn besser zu verstehen und Krankheiten zu heilen. Die Spritpreise steigen wieder und lassen die Entlastung durch den Tankrabatt schmelzen. Laut ADAC kostete der Liter Super E10 zuletzt gut 2,13 Euro im Schnitt, gerade mal 10 Cent weniger als vor dem Tankrabatt. Der senkt die Steuern auf Benzin und Diesel ja um 17 Cent. BND-Chef Jäger sieht in Russland die größte Gefahr für Deutschland. Deutschland sei inzwischen Ziel eines russischen Schattenkriegs, etwa durch Spionage und Anschläge, so Jäger bei einer Befragung im Bundestag. Einen großen russischen Angriff auf NATO-Gebiet sieht der BND aktuell nicht. Deutschland will seine Marine und damit auch die NATO an der Nordsee besser aufstellen. Deshalb bekommt Emden einen neuen Marinehafen. Verteidigungsminister Pistorius hat dafür jetzt grünes Licht gegeben. Bis zu 2000 Menschen sollen dort künftig arbeiten.
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1: Im Studio Dirk Justus. Der Medizinnobelpreis geht an zwei Deutsche. Peter Hegemann und Georg Nagel bekommen ihn zusammen mit dem US-Forscher Carl Dieseroth. Ausgezeichnet werden sie für eine Methode, mit der sich einzelne Nervenzellen im Gehirn durch Licht gezielt an- und ausknipsen lassen. Die E-Auto-Prämie kommt offenbar richtig gut an. Laut Umweltminister Schneider haben seit Mai schon rund 100.000 Anträge grünes Licht bekommen. Die Hälfte davon kommt von Menschen, die ein Haushaltseinkommen von höchstens 45.000 Euro haben, so Schneider in der Bild. Die Deutsche Bahn testet jetzt Bodycams mit Ton. Die soll helfen, Täter besser zu überführen. Hintergrund sind fast 1.000 Übergriffe auf Bahnmitarbeiter im ersten Halbjahr. Zunächst werden Mitarbeiter in Baden-Württemberg, Hessen, Rheinland-Pfalz und dem Saarland ausgestattet, später auch bundesweit. Norwegen will Smart Glasses, also Brillen mit Kameras, an bestimmten Orten verbieten, zum Beispiel in Parks, Schulen, Einkaufszentren und Museen. Grund sind Datenschutzbedenken. Die Hauptstadt Oslo hat bereits ein Verbot der Brillen an Schulen beschlossen.
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1: Im Studio Dirk Justus. Riesenehre für zwei deutsche Forscher. Peter Hiegemann und Georg Nagel werden mit dem Medizin-Nobelpreis ausgezeichnet, zusammen mit dem US-Forscher Carl Dieseroth. Ihre Forschung hilft, viel besser zu verstehen, wie unser Hirn funktioniert und soll es möglich machen, verschiedene Krankheiten zu heilen, von Parkinson bis Blindheit. Die Spritpreise steigen wieder und lassen die Entlastung durch den Tankrabatt schmelzen. Laut ADAC kostete der Liter Super E10 zuletzt gut 2,13 Euro im Schnitt, gerade mal 10 Cent weniger als vor dem Tankrabatt. Der senkt die Steuern auf Benzin und Diesel ja um 17 Cent. BND-Chef Jäger sieht in Russland die größte Gefahr für Deutschland. Deutschland sei inzwischen Ziel eines russischen Schattenkriegs, etwa durch Spionage und Anschläge, so Jäger bei einer Befragung im Bundestag. Einen großen russischen Angriff auf NATO-Gebiet sieht der BND aktuell nicht. Dänemark meldet einen riesigen Datenklau. Hacker haben bei einem Angriff auf das dänische Melderegister Namen, Adressen und Sozialversicherungsnummern von 8,8 Millionen Menschen erbeutet. Deutlich mehr als überhaupt in Dänemark wohnen. Dort sind auch schon verstorbene Menschen registriert.
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1: Im Studio Dirk Justes. Der Medizinnobelpreis geht an zwei Deutsche. Peter Hegemann und Georg Nagel bekommen ihn zusammen mit dem US-Forscher Carl Dieseroth. Ausgezeichnet werden sie für eine Methode, mit der sich einzelne Nervenzellen im Gehirn durch Licht gezielt an- und ausknipsen lassen. Die E-Auto-Prämie kommt offenbar richtig gut an. Laut Umweltminister Schneider haben seit Mai schon rund 100.000 Anträge grünes Licht bekommen. Die Hälfte davon kommt von Menschen, die ein Haushaltseinkommen von höchstens 45.000 Euro haben, so Schneider in der Bild. Emden wird neuer Marinestützpunkt, das hat Verteidigungsminister Pistorius mitgeteilt. In dem Nordseehafen sollen in Zukunft unter anderem Fregatten und Minensucher stationiert werden. Auch Bremerhaven war im Gespräch. Spaniens Regierungschef Sanchez hat vorgezogene Neuwahlen für Ende nächsten Monats angekündigt. Aktuell gibt es in Spanien eine Minderheitsregierung. Viele Reformen wurden zuletzt blockiert. Unter anderem sind letzte Maßnahmen gegen Wohnungsnot gescheitert. Das hat in Spanien zu Massenprotesten geführt.
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